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1: Yeah.

0: Es wird 3 Uhr.
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2: Ich bin Marvin Standke und das wird der Tag. Heute erinnern Bundeskanzler Merz und Bundespräsident Steinmeier an die Flutkatastrophe im Ahrtal in Rheinland-Pfalz. 5 Jahre nach der Katastrophe gedenken sie der 136 Todesopfer. Die Flut riss Häuser, Autos und Existenzen mit sich. Steinmeier eröffnet am Morgen eine Ausstellung in Altena. Sie zeigt Geschichten von Menschen, die die Flut erlebt haben. Am Abend besucht Kanzler Merz den Wiederaufbau in Bad Neuenahr-Ahrweiler. Er spricht mit Ehrenamtlichen und Gewerbetreibenden vor Ort. Später hält Merz eine Ansprache bei einer Gedenkfeier. Heute geht die EU in Brüssel einen weiteren Schritt mit der Ukraine. Bei der Beitrittskonferenz werden neue Verhandlungen eröffnet. Im Mittelpunkt steht das Themenpaket Außenbeziehungen. Dabei geht es um Handel und internationale Politik. Auch Außen-, Sicherheits- und Verteidigungspolitik sind Teil dieser Gespräche. Die Ukraine verhandelt über einen möglichen Beitritt zur Europäischen Union. Und bei der Fußball-WM steht heute das erste Halbfinale an. Frankreich und Spanien treffen aufeinander. Im Stadion in Dallas geht es dann natürlich um den Einzug ins Finale. Das Spiel beginnt um 21 Uhr unserer Zeit. Das zweite Halbfinale folgt dann am Mittwoch in Atlanta. Das WM-Endspiel steigt am kommenden Sonntag.
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2: Es gibt teils noch dichtere Wolkenfelder, aber eben die meiste Zeit trocken. Im Verlauf ziehen im Südwesten insgesamt dichtere Wolken mit gewittrigem Regen auf, der sich nach Osten ausbreitet. Und auch in der Mitte kann es vereinzelt nochmal für kurze Schauer reichen. Die Tiefstwerte 20 bis 15 Grad und die Aussichten viel Sonnenschein, nur lockere Wolken 23 bis 33 Grad.
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0: Es wird 4 Uhr.
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2: Ich bin Marvin Standke und das wird der Tag. Heute erinnern Bundeskanzler Merz und Bundespräsident Steinmeier an die Flutkatastrophe im Ahrtal in Rheinland-Pfalz. 5 Jahre nach der Katastrophe gedenken sie der 136 Todesopfer. Die Flut riss Häuser, Autos und Existenzen mit sich. Steinmeier eröffnet am Morgen eine Ausstellung in Altena. Sie zeigt Geschichten von Menschen, die die Flut erlebt haben. Am Abend besucht Kanzler Merz den Wiederaufbau in Bad Neuenahr-Ahrweiler. Er spricht mit Ehrenamtlichen und Gewerbetreibenden vor Ort. Später hält Merz eine Ansprache bei einer Gedenkfeier. Heute geht die EU in Brüssel einen weiteren Schritt mit der Ukraine. Bei der Beitrittskonferenz werden neue Verhandlungen eröffnet. Im Mittelpunkt steht das Themenpaket Außenbeziehungen. Dabei geht es um Handel und internationale Politik. Auch Außen-, Sicherheits- und Verteidigungspolitik sind Teil dieser Gespräche. Die Ukraine verhandelt über einen möglichen Beitritt zur Europäischen Union. Und bei der Fußball-WM steht heute das erste Halbfinale an. Frankreich und Spanien treffen aufeinander. Im Stadion in Dallas geht es dann natürlich um den Einzug ins Finale. Das Spiel beginnt um 21 Uhr unserer Zeit. Das zweite Halbfinale folgt dann am Mittwoch in Atlanta. Das WM-Endspiel steigt am kommenden Sonntag.
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2: Es gibt teils noch dichtere Wolkenfelder, aber eben die meiste Zeit trocken. Im Verlauf ziehen im Südwesten insgesamt dichtere Wolken mit gewittrigem Regen auf, der sich nach Osten ausbreitet. Und auch in der Mitte kann es vereinzelt nochmal für kurze Schauer reichen. Die Tiefstwerte 20 bis 15 Grad und die Aussichten viel Sonnenschein, nur lockere Wolken 23 bis 33 Grad.
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0: Es wird 5 Uhr.
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2: Ich bin Marvin Standke und das wird der Tag. Heute erinnern Bundeskanzler Merz und Bundespräsident Steinmeier an die Flutkatastrophe im Ahrtal in Rheinland-Pfalz. 5 Jahre nach der Katastrophe gedenken sie der 136 Todesopfer. Die Flut riss Häuser, Autos und Existenzen mit sich. Steinmeier eröffnet am Morgen eine Ausstellung in Altena. Sie zeigt Geschichten von Menschen, die die Flut erlebt haben. Am Abend besucht Kanzler Merz den Wiederaufbau in Bad Neuenahr-Ahrweiler. Er spricht mit Ehrenamtlichen und Gewerbetreibenden vor Ort. Später hält Merz eine Ansprache bei einer Gedenkfeier. Heute geht die EU in Brüssel einen weiteren Schritt mit der Ukraine. Bei der Beitrittskonferenz werden neue Verhandlungen eröffnet. Im Mittelpunkt steht das Themenpaket Außenbeziehungen. Dabei geht es um Handel und internationale Politik. Auch Außen-, Sicherheits- und Verteidigungspolitik sind Teil dieser Gespräche. Die Ukraine verhandelt über einen möglichen Beitritt zur Europäischen Union. Und bei der Fußball-WM steht heute das erste Halbfinale an. Frankreich und Spanien treffen aufeinander. Im Stadion in Dallas geht es dann natürlich um den Einzug ins Finale. Das Spiel beginnt um 21 Uhr unserer Zeit. Das zweite Halbfinale folgt dann am Mittwoch in Atlanta. Das WM-Endspiel steigt am kommenden Sonntag.
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2: Es gibt teils noch dichtere Wolkenfelder, aber eben die meiste Zeit trocken. Im Verlauf ziehen im Südwesten insgesamt dichtere Wolken mit gewittrigem Regen auf, der sich nach Osten ausbreitet. Und auch in der Mitte kann es vereinzelt nochmal für kurze Schauer reichen. Die Tiefstwerte 20 bis 15 Grad und die Aussichten viel Sonnenschein, nur lockere Wolken 23 bis 33 Grad.
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0: Es wird 6 Uhr.
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2: Ich bin Silke Rech. Die USA haben in der Nacht erneut Ziele im Iran angegriffen. Laut US-Militär sollen damit die militärischen Fähigkeiten des Iran geschwächt werden.
3: Iranische Medien berichteten von Explosionen an mehreren Orten im Süden des Landes. Der Iran reagierte nach eigenen Angaben mit Gegenangriffen auf Ziele in Bahrain. Außerdem wurden zwei ihrer Öltanker in der Straße von Hormus angegriffen, heißt es von den Arabischen Emiraten. Dabei kam ein Besatzungsmitglied ums Leben, 8 weitere Menschen wurden verletzt. Noah Ulrich, Redaktion.
2: Die Berliner CDU hat Finanzsenator Evers einstimmig zu ihrem Spitzenkandidaten für die Abgeordnetenhauswahl am 20. September gewählt. Außerdem übernimmt der 46-Jährige kommissarisch den Landesvorsitz der Partei. Evers folgt auf den regierenden Bürgermeister Wegner, der nach parteiinterner Kritik auf eine erneute Spitzenkandidatur verzichtet hatte. Die Ukraine und 9 weitere Staaten wollen Europa künftig gemeinsam besser vor Angriffen mit ballistischen Raketen schützen. Das haben die westlichen Unterstützerländer der Ukraine bei einem Treffen in Paris vereinbart. Ziel ist der Aufbau einer gemeinsamen Raketenabwehr. Außerdem soll eine geplante internationale Schutztruppe in den kommenden Monaten erstmals Manöver in den Nachbarstaaten der Ukraine durchführen. Das ungarische Parlament hat eine Änderung der Verfassung beschlossen. Damit kann Staatspräsident Sulyok abgesetzt werden. Die neue Regierung wirft ihm vor, ein Vertrauter des früheren Ministerpräsidenten Orbán zu sein. Menschenrechtsorganisationen kritisieren das Vorgehen und warnen vor möglichen Folgen für die Rechtsstaatlichkeit in Ungarn. In Paris wird heute mit einer großen Militärparade der französische Nationalfeiertag gefeiert. Ehrengäste sind unter anderem Bundeskanzler Merz und der ukrainische Präsident Zelensky. Frankreichs Präsident Macron will mit der Parade auch ein Zeichen der Unterstützung für die Ukraine setzen. An der Feier nehmen rund 7000 Soldaten sowie zahlreiche internationale Gäste teil.
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2: Die aktuellen Temperaturen in Köln, Bonn 21 Grad, in Hamburg 16, in Bremen 17, in Berlin 18, in Dresden 19, in Frankfurt am Main 22, in Stuttgart 19, in München 17, in Erfurt 19 und in Münster 18 Grad. Heute gibt es im Norden und Nordosten viel Sonne und es bleibt trocken. Sonst wechseln sich Sonne und Wolken ab. Vor allem im Süden, in der Mitte und in den Mittelgebirgen sind später teils kräftige Gewitter möglich, örtlich auch mit Starkregen und Hagel. Die Temperaturen steigen auf 26 bis 35 Grad. Am heißesten wird es im Südwesten. Morgen startet der Tag meist sonnig oder leicht bewölkt. Am Nachmittag bilden sich vor allem im Süden und im Bergland wieder teils kräftige Schauer. Die Höchstwerte liegen zwischen 27 und 32 Grad. An den Küsten und in höheren Lagen bleibt es etwas kühler.
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6: Einen wunderschönen Dienstagmorgen wünsche ich euch. Kurz nach 6 ist es. Wir beginnen mit der Frühsendung. Ich bin Metin Jemriel.

Wecker hat geklingelt. Und ich bin zur Stelle. Ich wünsche einen wunderbaren Dienstagmorgen. Hier ist Radio Saarschleifenland. Aus den Tiefen der Nacht komme ich zu euch. Ich bin Meeting Emril, euer persönlicher Wecker. Und jetzt heißt es, Augen auf, Ohren auf. 19 Grad da draußen. Ich hoffe, ihr habt eine gute Nacht verbracht. Und ihr seid froh über dieses Sommerwetter. 32 Grad heute. Es ist Dienstag, 14. Juli 2026. Wenn ihr Geburtstag habt, dann herzlichen Glückwunsch. Ich wuschel durch euer Geburtstagshaar. Heute befassen wir uns mit dem Thema Hochwasserschutz. Denn vor 5 Jahren gab es ja diese Katastrophe im Ahrtal. Dann geht es um Wespennester. Pfui Deivel. Ja, wir hatten auch letztens eins bei uns in einem Müllhäuschen. Da kam der Mann mit der Sprayflasche. Ja, die sind jetzt alle weg. Und es geht

0: Außerdem blättern wir im Tagebuch der großen Hits. Gehen Mittagessen. Und dann habe ich den Wandertipp für euch. Und die Maisalm macht ja am Donnerstag auf. Junge, Junge, auch darüber wissen wir einiges zu berichten in dieser Sendung. Ach, Musik für die gute Laune, ja, okay.
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0: Guten Morgen.

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0: Einen wunderschönen Dienstagmorgen. Radio Saar-Schleifenland ist hier, 14. Juli. Kommen wir mal zum Wetter. Und zur aktuellen RSL-Temperatur.
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0: Die aktuelle RSL-Temperatur liegt heute Morgen zwischen 19 und 21 Grad. Ja, wir haben schon ein bisschen Sonne da draußen. Immer wieder ist es aber heute bewölkt über den Tag verteilt. Aber ihr kriegt schon genug Sonne ab, keine Sorge. Die Höchsttemperatur heute 32 Grad. Auch heute Abend ist es wechselnd, mal wolkig, mal sonnig. Sonnenuntergang um 21.36 Uhr. Durch eine klare Nacht geht's dann. Es bleibt auch warm mit 19 Grad. Morgen 28 Grad und bewölkt. Am Donnerstag 29 Grad und bewölkt. Und am Freitag gibt's Regen bei 26 Grad. Das war's.
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0: Guten Morgen.

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0: Hier ist der Dienstagmorgen bei eurem Lieblingssender und wir blättern im Tagebuch der großen Hits. Ihr seid hoffentlich fit genug dafür. Bitte schön, Kollege Christian Zimmet.
1: 14. Juli 1984. Billy Idol arbeitet an seinem nächsten großen Hit Eyes Without a Face.

Billy Idol liebt Horrorfilme. Und zwar nicht die großen Streifen, die jeder kennt, sondern die kleinen Indie-Produktionen oder ältere Horrorfilme aus Europa, die in Amerika wiederum keine Sau kennt. Zum Beispiel Les Yeux sans Visage oder auf Englisch Eyes Without a Face. In dem Film aus dem Jahr 1960 geht es um einen plastischen Chirurgen, der eine Tochter hat, deren Gesicht durch einen Autounfall entstellt wird. Er versucht, sie wieder so schön zu machen, wie sie vorher war, und mordet dafür, um an die passenden Teile zu kommen. Am Ende ist quasi alles neu, außer die Augen der Tochter, die immer noch ihre sind. Ganz so grausam geht es in Billy Idols Song nicht zu, aber als er Anfang der 80er eine Trennung verarbeitet, geht ihm dieser Film nicht aus dem Kopf. Er fühlt sich auch manchmal so, als wäre er eigentlich gar nicht mehr er selbst. Manchmal driftet er einfach ab und all das verarbeitet er in seinem Hit Eyes Without a Face.

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Schon was am Freitag und Samstagabend vor? Nein? Okay! Das Merziger Altstadtfest begeistert auch 2026 mit einem Kulturprogramm auf zwei Bühnen und einem weiteren Standort, wie es sich für die Jahreszeit gehört, alles unter freiem Himmel. Den Sommer genießen darf man am 17. und 18. Juli rund um die Altstadt und den Zerfassbach. Die Altstadtbühne freut sich auf Captain Dance und Rockwood. Die Musiker von Fietzbuchsen und The Mad Facts bereichern die Zerfassbach-Bühne. Und am dritten Standort in der Altstadt in Höhe der Lebenshilfe werden Erik Maas und Janisha für eine entspannte Atmosphäre sorgen. Sommerliche Getränke und abwechslungsreiche Snacks runden das Wochenende kulinarisch ab. Der Eintritt an beiden Tagen ist

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0: Es wird 7 Uhr.
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2: Ich bin Silke Rech. Die USA haben in der Nacht erneut Ziele im Iran angegriffen. Laut US-Militär sollen damit die militärischen Fähigkeiten des Iran geschwächt werden.
3: Iranische Medien berichteten von Explosionen an mehreren Orten im Süden des Landes. Der Iran reagierte nach eigenen Angaben mit Gegenangriffen auf Ziele in Bahrain. Außerdem wurden zwei ihrer Öltanker in der Straße von Hormuz angegriffen, heißt es von den Arabischen Emiraten. Dabei kam ein Besatzungsmitglied ums Leben, 8 weitere Menschen wurden verletzt. Noah Ulrich, Redaktion.
2: Die Berliner CDU hat Finanzsenator Evers einstimmig zu ihrem Spitzenkandidaten für die Abgeordnetenhauswahl am 20. September gewählt. Außerdem übernimmt der 46-Jährige kommissarisch den Landesvorsitz der Partei. Evers folgt auf den regierenden Bürgermeister Wegner, der nach parteiinterner Kritik auf eine erneute Spitzenkandidatur verzichtet hatte. Die Ukraine und 9 weitere Staaten wollen Europa künftig gemeinsam besser vor Angriffen mit ballistischen Raketen schützen. Das haben die westlichen Unterstützerländer der Ukraine bei einem Treffen in Paris vereinbart. Ziel ist der Aufbau einer gemeinsamen Raketenabwehr. Außerdem soll eine geplante internationale Schutztruppe in den kommenden Monaten erstmals Manöver in den Nachbarstaaten der Ukraine durchführen. Das ungarische Parlament hat eine Änderung der Verfassung beschlossen. Damit kann Staatspräsident Schuljog abgesetzt werden. Die neue Regierung wirft ihm vor, ein Vertrauter des früheren Ministerpräsidenten Orbán zu sein. Menschenrechtsorganisationen kritisieren das Vorgehen und warnen vor möglichen Folgen für die Rechtsstaatlichkeit in Ungarn. In Paris wird heute mit einer großen Militärparade der französische Nationalfeiertag gefeiert. Ehrengäste sind unter anderem Bundeskanzler Merz und der ukrainische Präsident Zelensky. Frankreichs Präsident Macron will mit der Parade auch ein Zeichen der Unterstützung für die Ukraine setzen. An der Feier nehmen rund 7000 Soldaten sowie zahlreiche internationale Gäste teil.
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2: Die aktuellen Temperaturen in Köln, Bonn 21 Grad, in Hamburg 16, in Bremen 17, in Berlin 18, in Dresden 19, in Frankfurt am Main 22, in Stuttgart 19, in München 17, in Erfurt 19 und in Münster 18 Grad. Heute gibt's im Norden und Nordosten viel Sonne und es bleibt trocken. Sonst wechseln sich Sonne und Wolken ab. Vor allem im Süden, in der Mitte und in den Mittelgebirgen sind später teils kräftige Gewitter möglich, örtlich auch mit Starkregen und Hagel. Die Temperaturen steigen auf 26 bis 35 Grad. Am heißesten wird es im Südwesten. Morgen startet der Tag meist sonnig oder leicht bewölkt. Am Nachmittag bilden sich vor allem im Süden und im Bergland wieder teils kräftige Schauer. Die Höchstwerte liegen zwischen 27 und 32 Grad. An den Küsten und in höheren Lagen bleibt es etwas kühler.
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6: Weiter geht's mit der letzten und vierten Stunde der Frühsendung am heutigen Dienstag. Ich wünsche einen tollen Morgen. Ich bin Metin Gemriel.

0: Bei vielen sind Wespen ja nicht unbedingt die beliebtesten Nachbarn. Die meisten finden sie mindestens lästig, manche haben sogar auch richtig Angst vor ihnen. Das gilt für Hornissen, die durch ihre Größe gleich noch bedrohlicher wirken. Aber was macht man, wenn Wespen oder Hornissen im oder am eigenen Haus eingezogen sind? Wir haben uns mal auf der Straße umgehört, was ihr tun würdet.
1: Wie ich meinen Mann kenne, würde der erstmal im Netz nach Tutorials gucken und dann versuchen, das selber wegzumachen. Davon würde ich ihn aber abhalten, weil das ist mir zu gefährlich und ich glaube, man darf das auch gar nicht selber machen.
2: Ich hatte mal eins oben im Jalousienkasten und da habe ich dann jemand angerufen, der mit Bienen was zu tun hat und die haben dann wieder Leute, die da Experten drin sind.
3: Das weiß ich gar nicht, was ich machen würde. Das kommt drauf an, wo es hängt. Wenn das unter der Decke hängt, stört mich dann nicht. Da komme ich nicht dran. Leben und leben lassen, richtig.
4: Ich würde auf jeden Fall selber nichts dran machen. Ich glaube, das wäre mir viel zu heikel, dass ich da gestochen werde. Ja, wahrscheinlich einmal die Hausverwaltung anrufen, dann hoffen, dass sie sich schnell kümmern. Meine Kleine, die ist auch allergisch, also das muss man ja schon weghaben.
0: Wie gefährlich Wespennester wirklich sind und was zu tun ist, wenn man eins bei sich zu Hause entdeckt, darüber sprechen wir gleich mit einem Fachmann, der für den ADAC im Einsatz ist und professionell Wespennester umsiedelt.

0: Viele mögen ja Wespen nicht besonders. Immerhin kommen sie uns ziemlich oft ganz schön nah und lassen sich nur schwer abwimmeln. Manchmal werden sie sogar ziemlich aggressiv. Und wenn sie zustechen, tut's ordentlich weh. Umso verständlicher ist es, dass sich kaum einer freut, wenn sie in der unmittelbaren Nachbarschaft ihre Nester bauen. In einer Ecke in der Garage, im Markisenkasten oder auch in einer Nische unterm Dach. Laut einer aktuellen Umfrage unter Mietern und Haus- und Wohnungseigentümern hatten 15% der Befragten in den letzten 5 Jahren ein Wespennest zu Hause. Und über 60% der Betroffenen waren von einem Wespennest zu Hause gestresst. Stefan Busko hat schon viele Bauwerke von Wespen und auch Hornissen an ganz unterschiedlichen Stellen gesehen. Er ist nämlich Biologe, unter anderem Wespenexperte und für den ADAC schon zu vielen Nestern ausgerückt. Helge Michael hat sich mit ihm unterhalten.
1: Mit den meisten Wespenarten kann man tatsächlich gut nebeneinander herleben. Abgesehen von der deutschen und der gemeinen Wespe werden sie nämlich nur aggressiv, wenn sie sich bedroht fühlen. Selbst Hornissen sind uns gegenüber friedlich eingestellt. Das gilt auch für die zugewanderte asiatische Hornisse.
2: Ich werde ganz oft zu Wespennestern gerufen, wo ich dann sofort feststelle, dass da gar kein Handlungsbedarf besteht. Also speziell, wenn man einen Abstand von ungefähr 2 bis 3 Metern zu den Nestern halten kann, dann muss man da auch nichts machen. Wenn das nicht der Fall ist oder wenn das im öffentlichen Raum ist, zum Beispiel bei Kindergärten oder

0: Im Branchenbuch findet man Wespenexperten übrigens am besten unter Schädlingsbekämpfung. Vorsicht aber, wenn sie zur Miete wohnen.
1: Dann müssen sie erst mit dem Vermieter oder der Hausverwaltung sprechen. Die müssen sich dann darum kümmern. Wenn sie das nicht tun, kann es natürlich passieren, dass sie dann auf den Kosten sitzen bleiben. Wenn Sie zum Beispiel aber einen Schutzbrief haben, wie den ADAC-Zuhause-Schutzbrief, der ja bei ganz vielen häuslichen Notfällen hilft, dann rufen Sie wiederum einfach beim ADAC an und der beauftragt dann die Fachleute, wie mich zum Beispiel, die sich dann um die Sache kümmern.
2: Nicht immer sind Wespennester für uns Menschen gefährlich und sie dürfen auch nur in Ausnahmefällen umgesiedelt werden. Das sollte man aber auf jeden Fall immer jemanden machen lassen, der weiß, wie es richtig geht.

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0: Einen wunderschönen Dienstagmorgen, Radio Saarschleifenland ist hier, 14. Juli. Kommen wir mal zum Wetter und zur aktuellen RSL-Temperatur.
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0: Die aktuelle RSL-Temperatur liegt heute Morgen zwischen 19 und 21 Grad. Ja, wir haben schon ein bisschen Sonne da draußen. Immer wieder ist es aber heute bewölkt über den Tag verteilt. Aber ihr kriegt schon genug Sonne und Sonne ab, keine Sorge. Die Höchsttemperatur heute 32 Grad. Auch heute Abend ist es wechselnd, mal wolkig, mal sonnig. Sonnenuntergang um 21.36 Uhr. Durch eine klare Nacht geht's dann. Es bleibt auch warm mit 19 Grad. Morgen 28 Grad und bewölkt. Am Donnerstag 29 Grad und bewölkt. Und am Freitag gibt's Regen bei 26 Grad. Das war's.
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0: Guten Morgen.

0: Radio Saarschleifenland ist hier und ich stelle mir gerade eine Frage. Wann geht's eigentlich an der Maisalm los, Herrn Merzig? Ich glaube, Uli Sumann hat die Antwort.
1: Ja, liebe Hörerinnen und Hörer von Radio Saarschleifenland, ab dem 16. Juli geht's wieder los an der Merziger Maisalm. Zum 10. Mal öffnet sie wieder ihre Pforten und in diesem besonderen Jubiläumsjahr gibt's natürlich auch wieder viele tolle Events, Veranstaltungen und Aktionen. Los geht's gleich am 24. 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
0: Dankeschön, Uli Sumann. Wir machen weiter mit Musik hier bei Radio Saarschleifenland.

0: Wasser ist eine kaum zu beherrschende Naturgewalt. Immer wieder haben Starkregen und Hochwasser dramatische Folgen für uns Menschen. Man denke an die Ahrtal-Katastrophe vor 5 Jahren. In der Nacht vom 14. auf den 15. Juli 2021 hatte extremer Dauerregen die sonst friedliche Ahr in einen reißenden Strom verwandelt und ganze Ortschaften vernichtet. Über 180 Menschen in Rheinland-Pfalz und Nordrhein-Westfalen starben. Dass sich so etwas nicht wiederholen darf, darüber war man sich schnell einig. Aber wie sicher sind wir jetzt, 5 Jahre danach? Der Bund für Umwelt- und Naturschutz hat sich mal angeschaut, was sich in Deutschland seither in Sachen Hochwasserschutz getan hat. Zu welchen Ergebnissen er kommt, verrät uns jetzt meine Kollegin Helke Michael.
1: Die verheerenden Überschwemmungen im Ahrtal hat zwar nicht der extreme Regen allein ausgelöst, es war ein Zusammenspiel mit den landschaftlichen Besonderheiten, die man nicht überall findet. Trotzdem ist die Katastrophe durchaus eine Blaupause für viele Gebiete. Das heißt,
2: überall, wo wir Auwälder abholzen, wo wir Versickerungsflächen versiegeln, Flussläufe begradigen und mehr Nutzfläche für die Menschen geschaffen haben, da haben wir ein Problem, dass selbst kleinste Flüsse enorm anschwellen können und zu so einer Katastrophe führen.
1: So der BUND-Gewässerexperte Sascha Meyer. Tatsächlich hat sich auch einiges in Bezug auf den Hochwasserschutz getan. Höhere Deiche wurden gebaut, mehr Talsperren, Rückhaltebecken oder mobile Schutzwände. Viel weniger ist dagegen in Sachen Renaturierung von Flussgebieten passiert, obwohl es deutlich vorteilhafter wäre.
2: Wenn die Flüsse sich wieder langsam weiter schlängeln können, dann würde auch eine Hochwasserwelle sich verlangsamen. Und wenn die Ufer unbefestigt sind und das Wasser sich eben über die Ufer ausbreiten kann, in Altarmen oder in Feuchtgebieten, in Auwäldern, dann kann es auch keinen Schaden anrichten. Und diese intakten Auen würden auch den Wasserhaushalt stabilisieren. Nebenbei werden auch noch Nährstoffe gefiltert. Und wir haben einen enormen Wert für die Artenvielfalt und intakte Auen speichern gleichzeitig auch noch enorm viel Kohlenstoff.
1: Wie gut dieser natürliche Hochwasserschutz funktioniert, hat die Lenzener Elbtalaue in Brandenburg gezeigt. Dort wurden 7 Kilometer Deich ins Land versetzt, der alte Deich aufgeschlitzt und eine Auenlandschaft angelegt. Beim Elbe-Hochwasser 2013 fiel die Hochwasserwelle im flussabwärts gelegenen Wittenberge deutlich niedriger aus als beim Hochwasser 2002. Deshalb muss die Priorität laut BUND auch genau hier liegen.
2: Den Flüssen muss mehr Raum gegeben werden. Dazu dürfen die Flächen nicht mehr weiter versiegelt werden. Sie müssen vielmehr entsiegelt werden. Und außerdem fordern wir von der Bundesregierung, dass die EU-Wiederherstellungsverordnung als Hebel genutzt wird. Die gesunden Wälder, Moore und Auen können das Wasser eben auch aufnehmen und speichern. Damit machen wir Deutschland eben auch widerstandsfähig gegenüber dem Klimawandel.
0: Es wird und wurde zwar schon einiges getan, damit Extremwetter uns nicht wieder in eine Katastrophe führt, wie wir sie vor 5 Jahren im Ahrtal erlebt haben, aber eben nicht genug, um das Problem wirklich bei der Wurzel zu packen. Den ausführlichen Bericht dazu findet ihr auch nochmal im Netz. Auf bund.net könnt ihr unter anderem auch nachlesen, wie gut eure Region inzwischen aufgestellt ist.

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0: Es wird 8 Uhr.
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2: Ich bin Silke Rech. Die USA haben erneut Ziele im Iran angegriffen. Das US-Militär teilte mit, die Angriffe richteten sich gegen mehrere Orte im Süden des Landes.
3: Iranische Medien berichteten von mehreren Explosionen. Zuvor hatten sich die Angriffe zwischen den USA und dem Iran weiter verschärft. US-Präsident Trump kündigte außerdem eine erneute Blockade iranischer Häfen in der Straße von Hormus an. Timo Wiesner, Redaktion.
2: Die Zahl der Kriegsdienstverweigerer ist im ersten Halbjahr deutlich höher geworden. Bis Ende Juni gingen beim Bundesamt für Familie und zivilgesellschaftliche Aufgaben fast 5.900 Anträge ein. Das sind bereits deutlich mehr als im gesamten vergangenen Jahr. Seit Anfang des Jahres gilt das neue Wehrdienstgesetz. Es soll die Zahl der Soldaten bei der Bundeswehr bis 2035 deutlich erhöhen. Sollte das mit Freiwilligen nicht gelingen, könnte der Bundestag die Wehrpflicht wieder einführen. Chinas Exporte nach Deutschland sind im Juni deutlich gestiegen. Die Lieferungen lagen gut 27% über dem Vorjahresmonat, während die Importe aus Deutschland nur um gut 3% zunahmen. Auch im ersten Halbjahr exportierte China deutlich mehr nach Deutschland als umgekehrt. Vor allem bei Elektroautos, Maschinen und Batterien wächst die Konkurrenz aus China weiter. Nach dem schweren Waldbrand südlich von Paris hat die Polizei zwei Verdächtige festgenommen. Ihnen wird vorsätzliche oder fahrlässige Brandstiftung vorgeworfen. Bei dem Feuer im Wald von Fontainebleau sind inzwischen mehr als 1.300 Hektar Wald zerstört worden. Und 1.000 Menschen mussten in Sicherheit gebracht werden. 5 Jahre nach der Flutkatastrophe im Ahrtal wird heute der Opfer gedacht. Zu den Gedenkfeiern werden unter anderem Bundespräsident Steinmeier und Bundeskanzler Merz erwartet. Bei der Flut im Juli 2021 kamen in Rheinland-Pfalz und Nordrhein-Westfalen insgesamt 184 Menschen ums Leben. Die Caritas fordert zum Jahrestag eine bessere Vorbereitung auf künftige Katastrophen.
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2: Die aktuellen Temperaturen in Köln-Bonn 23 Grad, in Hamburg 17, in Bremen und Berlin 18, in Dresden 22, in Frankfurt am Main 23, in Stuttgart 22, in München 19, in Erfurt 21 und in Münster 19 Grad. Heute gibt's im Norden und Nordosten viel Sonne und es bleibt trocken. Sonst wechseln sich Sonne und Wolken ab. Vor allem im Süden, in der Mitte und in den Mittelgebirgen sind später teils kräftige Gewitter möglich, örtlich auch mit Starkregen und Hagel. Die Temperaturen steigen auf 26 bis 35 Grad. Am heißesten wird es im Südwesten. Morgen startet der Tag meist sonnig oder leicht bewölkt. Am Nachmittag bilden sich vor allem im Süden und im Bergland wieder teils kräftige Schauer. Die Höchstwerte liegen zwischen 27 und 32 Grad. An den Küsten und in höheren Lagen bleibt es etwas kühler.
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6: Weiter geht's mit der Frühsendung am heutigen Dienstagmorgen, kurz nach 8 ist es. Ich bin Meeting Gemriel.

Radio Saarschleifenland ist hier und ich habe einen Tipp fürs kommende Wochenende. Es ist richtig wieder was los bei uns in der Kreisstadt. Am Samstag, 18. Juli, findet eine abwechslungsreiche Halbtagswanderung auf Teilen des Georgi-Panoramaweges statt. Treffpunkt ist um 13.30 Uhr an der Riedscheidhütte in Mittlosheim. Die leichte Rundwanderung führt durch die reizvolle Landschaft rund um Mittlosheim und Weierweiler zurück zur Riedscheidhütte. Die Strecke umfasst rund 9,7 Kilometer, bewältigt ca. 102 Höhenmeter, wird als leicht eingestuft und dauert etwa 2,5 Stunden. Im Anschluss besteht die Möglichkeit, den Nachmittag bei einer gemütlichen Einkehr ausklingen zu lassen. Festes Schuhwerk und Rucksackverpflegung werden vorausgesetzt. Die Teilnahme kostet 5 Euro pro Person. Eine Anmeldung ist erforderlich unter 06876 709647. 06876 709647. Viel Spaß am kommenden Samstag.

0: Freiheit, Selbstverwirklichung und eine sichere Zukunft. Aktuellen Studien zufolge steht das bei jungen Menschen zwischen 15 und 25 Jahren gerade hoch im Kurs. Allerdings wächst auch die Sorge, ob das klappt mit der sicheren Zukunft. Im Fokus der Diskussion stehen insbesondere die gesetzlichen Rente und die Angst vor der Altersarmut. Aber gegen diese Angst kann man etwas tun, mit dem nötigen Wissen. Mario Hartwig hat sich mal schlau gemacht, wo genau junge Menschen sich informieren können.
1: Wer die gesetzliche Rente durch eine private oder betriebliche Altersvorsorge ergänzen will, braucht dafür ein solides Finanzwissen als Grundlage. Das steht aber in unseren Schulen gar nicht auf dem Lehrplan.
2: Die Deutsche Rentenversicherung hat deshalb die Jugendinitiative Rentenblicker im Angebot, um junge Menschen so früh wie möglich fit für dieses Thema zu machen. Auf der Internetseite rentenblicker.de gibt es Infopakete für verschiedene Lebenslagen. Das sind passgenaue Informationen, zum Beispiel für junge Menschen in der Berufsausbildung, bei der Arbeitssuche oder im Freiwilligendienst. Auf der Seite erklären wir auch wichtige Fachbegriffe wie Entgeltpunkte, Ferienjob oder Rehabilitation. Und kurze Videos beantworten Fragen rund um die Sozialversicherung. Außerdem informieren wir über sinnvolle Möglichkeiten einer privaten Altersvorsorge als Ergänzung zur gesetzlichen Rente.
1: So Annika Krempel von der Deutschen Rentenversicherung. Natürlich gibt's diese Informationen auch auf Instagram, YouTube und auf TikTok.
2: Gerade TikTok ist auch wirklich immens wichtig, um Schüler, Auszubildende und Studierende zu erreichen. Dort findet man uns unter @rentenblicker und dort erklären junge Menschen dann komplexe Sozialversicherungsthemen in unter einer Minute. Immer lustig und unterhaltsam. Das geht von Nebenjobs und Ausbildungszeiten über die erste Festanstellung bis hin zu Tipps und Tricks für eine private Vorsorge, damit man später gut versorgt ist.
1: Außerdem unterstützt der Rentenblicker auch Schüler und Lehrer mit einem kostenlosen Unterrichtsangebot rund ums Thema Altersvorsorge.
2: Dafür bietet der Rentenblicker Schüler- und Lehrermaterialien an, die Ideen, Anleitungen und Informationen für den Unterricht enthalten. Alle Materialien lassen sich auf unserer Webseite herunterladen oder als Klassensatz kostenlos bestellen. Außerdem kommen wir mit unseren Referenten auch direkt in die Schule und unterstützen die Lehrerinnen und Lehrer dort bei der Vermittlung der Themen Rente und Altersvorsorge im Unterricht. Also wer das jetzt hört und Interesse hat, bitte gern bei uns melden.
0: Wer mehr darüber wissen möchte, klickt einfach mal auf rentenblicker.de oder sucht auf den großen Social-Media-Plattformen nach dem Rentenblicker.

0: Einen wunderschönen Dienstagmorgen wünsche ich euch. Hier ist Radio Saarschleifenland, 14. Juli. Wie ist denn wohl so das Wetter? Das sage ich euch jetzt. Hier die aktuelle RSL-Temperatur.
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0: Die aktuelle RSL-Temperatur liegt zwischen 22 und 24 Grad. Sonne und Wolken gibt's heute im Wechsel bei maximal 32 Grad. Auch heute Abend habt ihr mal Wolken und mal die pralle Sonne. Um 21.36 Uhr haben wir den Sonnenuntergang und dann geht's durch eine sternenklare Nacht bei 19 Grad. Morgen 28 Grad und bewölkt, Donnerstag 29 Grad und bewölkt. Am Freitag gibt's den ganzen Tag Regen und das bei nur noch 26 Grad.
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0: Guten Morgen.

0: Wir kommen zum Radio Saarschleifenland Erlebnistipp.
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0: Heute sind wir quasi mit unserem Erlebnistipp auf dem Merziger Hausberg unterwegs. Wir wandern zum Kreuzberg mit der Kreuzbergkapelle. Auf dem Berg hoch über der Stadt steht die 1858 erbaute Kreuzbergkapelle. Von diesem Aussichtspunkt aus hat man die weite Landschaft, viele Merziger Stadtbezirke und einige der markanten Merziger Denkmäler im Blick. Unterhalb der Kapelle ist ein historischer Weinberg wieder mit Reben bestockt. Seit ein paar Jahren kümmert sich der Wein- und Kulturfreunde Kreuzberg Merzig e.V. um die Reben und nach der Weinlese gibt es nun echten Wein von der Saar in Merzig, den Kreuzbergwein.
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0: Hier ist der Dienstagmorgen bei eurem Lieblingssender und wir blättern im Tagebuch der großen Hits. Ihr seid hoffentlich fit genug dafür. Bitte schön, Kollege Christian Zimmet.
1: 14. Juli 1984. Billy Idol arbeitet an seinem nächsten großen Hit Eyes Without a Face.

Billy Idol liebt Horrorfilme. Und zwar nicht die großen Streifen, die jeder kennt, sondern die kleinen Indie-Produktionen oder ältere Horrorfilme aus Europa, die in Amerika wiederum keine Sau kennt. Zum Beispiel Les Yeux sans Visage oder auf Englisch Eyes Without a Face. In dem Film aus dem Jahr 1960 geht es um einen plastischen Chirurgen, der eine Tochter hat, deren Gesicht durch einen Autounfall entstellt wird. Er versucht, sie wieder so schön zu machen, wie sie vorher war und mordet dafür, um an die passenden Teile zu kommen. Am Ende ist quasi alles neu, außer die Augen der Tochter, die immer noch ihre sind. Ganz so grausam geht es in Billy Idols Song nicht zu, aber als er Anfang der 80er eine Trennung verarbeitet, geht ihm dieser Film nicht aus dem Kopf. Er fühlt sich auch manchmal so, als wäre er eigentlich gar nicht mehr er selbst. Manchmal driftet er einfach ab und all das verarbeitet er in seinem Hit Eyes Without a Face.

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Schon was am Freitag und Samstagabend vor? Nein? Okay! Das Merziger Altstadtfest begeistert auch 2026 mit einem Kulturprogramm auf zwei Bühnen und einem weiteren Standort, wie es sich für die Jahreszeit gehört, alles unter freiem Himmel. Den Sommer genießen darf man am 17. und 18. Juli rund um die Altstadt und den Zerfassbach. Die Altstadtbühne freut sich auf Captain Dance und Rockwood. Die Musiker von Fietzbuchsen und The Mad Facts bereichern die Zerfassbach-Bühne. Und am dritten Standort in der Altstadt in Höhe der Lebenshilfe werden Erik Maas und Janisha für eine entspannte Atmosphäre sorgen. Sommerliche Getränke und abwechslungsreiche Snacks runden das Wochenende kulinarisch ab. Der Eintritt an beiden Tagen ist

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0: Es wird 9 Uhr.
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2: Ich bin Silke Rech. Die USA haben erneut Ziele im Iran angegriffen. Das US-Militär teilte mit, die Angriffe richteten sich gegen mehrere Orte im Süden des Landes.
3: Iranische Medien berichteten von mehreren Explosionen. Zuvor hatten sich die Angriffe zwischen den USA und dem Iran weiter verschärft. US-Präsident Trump kündigte außerdem eine erneute Blockade iranischer Häfen in der Straße von Hormus an. Timo Wiesner, Redaktion.
2: Die Zahl der Kriegsdienstverweigerer ist im ersten Halbjahr deutlich höher geworden. Bis Ende Juni gingen beim Bundesamt für Familie und zivilgesellschaftliche Aufgaben fast 5.900 Anträge ein. Das sind bereits deutlich mehr als im gesamten vergangenen Jahr. Seit Anfang des Jahres gilt das neue Wehrdienstgesetz. Es soll die Zahl der Soldaten bei der Bundeswehr bis 2035 deutlich erhöhen. Sollte das mit Freiwilligen nicht gelingen, könnte der Bundestag die Wehrpflicht wieder einführen. Chinas Exporte nach Deutschland sind im Juni deutlich gestiegen. Die Lieferungen lagen gut 27% über dem Vorjahresmonat, während die Importe aus Deutschland nur um gut 3% zunahmen. Auch im ersten Halbjahr exportierte China deutlich mehr nach Deutschland als umgekehrt. Vor allem bei Elektroautos, Maschinen und Batterien wächst die Konkurrenz aus China weiter. Nach dem schweren Waldbrand südlich von Paris hat die Polizei zwei Verdächtige festgenommen. Ihnen wird vorsätzliche oder fahrlässige Brandstiftung vorgeworfen. Bei dem Feuer im Wald von Fontainebleau sind inzwischen mehr als 1.300 Hektar Wald zerstört worden. Und 1.000 Menschen mussten in Sicherheit gebracht werden. 5 Jahre nach der Flutkatastrophe im Ahrtal wird heute der Opfer gedacht. Zu den Gedenkfeiern werden unter anderem Bundespräsident Steinmeier und Bundeskanzler Merz erwartet. Bei der Flut im Juli 2021 kamen in Rheinland-Pfalz und Nordrhein-Westfalen insgesamt 184 Menschen ums Leben. Die Caritas fordert zum Jahrestag eine bessere Vorbereitung auf künftige Katastrophen.
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2: Die aktuellen Temperaturen in Köln-Bonn 23 Grad, in Hamburg 17, in Bremen und Berlin 18, in Dresden 22, in Frankfurt am Main 23, in Stuttgart 22, in München 19, in Erfurt 21 und in Münster 19 Grad. Heute gibt es im Norden und Nordosten viel Sonne und es bleibt trocken. Sonst wechseln sich Sonne und Wolken ab. Vor allem im Süden, in der Mitte und in den Mittelgebirgen sind später teils kräftige Gewitter möglich, örtlich auch mit Starkregen und Hagel. Die Temperaturen steigen auf 26 bis 35 Grad. Am heißesten wird es im Südwesten. Morgen startet der Tag meist sonnig oder leicht bewölkt. Am Nachmittag bilden sich vor allem im Süden und im Bergland wieder teils kräftige Schauer. Die Höchstwerte liegen zwischen 27 und 32 Grad. An den Küsten und in höheren Lagen bleibt es etwas kühler.
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6: Weiter geht's mit der letzten und vierten Stunde der Frühsendung am heutigen Dienstag. Ich wünsche einen tollen Morgen. Ich bin Metin Gemriel.

0: Radio Saarschleifenland am heutigen Dienstagvormittag. Und jetzt gehen wir gemeinsam Mittagessen. Was gibt's denn heute Mittag, Kollegin Silke Rech?
1: Der Mittagstisch für den heutigen Dienstag. 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Beer and Beats, Alarm Light, Acoustic Party. Reservierungen sind per Telefon oder per E-Mail möglich. 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

0: das Schönste am Urlaub ist ja immer, dass man sich mal treiben lassen kann. Nur leider ist das viel zu oft zu schnell vorbei. Und der Alltag hat einen wieder. Viele hoffen ja dann auf den Ruhestand, wenn das Arbeitsleben vorbei ist und man endlich Zeit für sich und das alles hat, was man schon immer machen wollte. Viel mehr reisen und die Welt sehen. Spannende Hobbys. Einen Segelkurs. Wäre da nicht eine winzige Kleinigkeit? Man muss es sich auch leisten können. Die große Frage ist also, ob die Rente zusammen mit dem, was man noch für die finanzielle Altersversorgung tut, später dafür reicht. Das kann man sich inzwischen aber ziemlich leicht beantworten lassen. Helke Michael hat sich das für uns mal angeschaut. Hallo Helke.
1: Hallo.
0: Helke, wie sieht's dann mit deinen Plänen für den Ruhestand aus?
1: Ja, ich hoffe natürlich, dass ich fit genug bin, um noch ganz viel zu reisen, Konzerte zu besuchen, einfach noch ganz viel zu erleben, wofür mir momentan einfach oft die Zeit fehlt. Und ich hoffe auch, dass ich mir keine Gedanken ums Geld machen muss. Dafür werde ich dann aber wohl doch heute erstmal noch ein bisschen mehr zur Seite legen müssen, damit das klappt. Ich bin nämlich auf der Seite der Deutschen Rentenversicherung auf den Link rentenübersicht.de gestoßen und da konnte ich mir mal meine digitale Rentenübersicht anschauen.
0: Was steht dann in der digitalen Rentenübersicht alles drin?
1: Ja, die digitale Rentenübersicht ist eine Zusammenfassung aller Bezüge, die ich nach aktuellem Stand bei Renteneintritt erwarten kann. Da ist natürlich erstmal aufgeführt, wie hoch meine gesetzliche Rente ist. Dazu kommen aber noch erwartbare Bezüge aus Betriebsrenten und der privaten Altersvorsorge. Was man also immer mühsam selbst zusammensuchen und sich ausrechnen musste, bekommt man hier ganz übersichtlich auf einen Blick. Und was auch noch richtig gut ist, man kann sogar vergessene Verträge aufspüren. Ich hatte zum Beispiel überhaupt nicht mehr auf dem Schirm, dass ich eine Versicherung mal beitragsfrei gestellt habe, die mir aber natürlich trotzdem bei Renteneintritt ausgezahlt wird.
0: Okay, und wie muss man sich das vorstellen? Erzähl uns, wie das abläuft. Was muss man tun, um Einblick in die digitale Rentenübersicht zu bekommen?
1: Na, zunächst mal muss man sich auf rentenübersicht.de anmelden. Dazu braucht man einmal die Steuer-ID und noch den Personalausweis mit der elektronischen ID. Diese E-ID haben alle Ausweise, die ab Juli 2017 ausgestellt wurden und kann zum Beispiel mit einem Kartenleser ausgelesen werden. Den hatte ich jetzt nicht, also habe ich das über Smartphone mit der offiziellen Ausweis-App gemacht. Hat super funktioniert und dann kam was, das hat mich selbst kurz überrascht. Ich sollte eine PIN eingeben, die zum Personalausweis dazu gehört.
0: Eine PIN? Was denn für eine PIN?
1: Ja, das war auch mein erster Gedanke. Die muss man tatsächlich zum Ausweis dazu bekommen haben, ist aber wirklich auch kein Problem, wenn man die nicht mehr hat oder nicht weiß, wo die ist. Man kann die PIN für den Online-Ausweis in jedem Bürgerbüro oder Bürgeramt neu setzen lassen. Und das macht ja auch wirklich Sinn, bei der Identifizierung im wahrsten Wortsinn auf Nummer sicher zu gehen. Geht hier ja schließlich ums Geld, also um sehr sensible Daten, die niemanden was angehen, außer einen selbst. Als ich das jedenfalls alles hatte, konnte ich meine Anfrage zu meinen Ansprüchen im Alter stellen und kurze Zeit später auch einsehen.
0: Und was bringt dir das jetzt? Was stellst du damit an?
1: Ich weiß jetzt, wie im Alter mein finanzieller Status quo aussieht. Das heißt, mit der digitalen Rentenübersicht habe ich jetzt eine echte Hausnummer, also eine nützliche Orientierungshilfe,

0: Wunderschönen Dienstagmorgen wünsche ich euch. Hier ist Radio Saarschleifenland, 14. Juli. Wie ist denn wohl so das Wetter? Das sage ich euch jetzt. Hier die aktuelle RSL-Temperatur.
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0: Die aktuelle RSL-Temperatur liegt zwischen 22 und 24 Grad. Sonne und Wolken gibt's heute im Wechsel bei maximal 32 Grad. Auch heute Abend habt ihr mal Wolken und mal die pralle Sonne. Um 21.36 Uhr haben wir den Sonnenuntergang und dann geht's durch eine sternenklare Nacht bei 19 Grad. Morgen 28 Grad und bewölkt, Donnerstag 29 Grad und bewölkt. Am Freitag gibt's den ganzen Tag Regen und das bei nur noch 26 Grad.
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0: Guten Morgen.

0: In Deutschland lebt fast jeder Zehnte mit einer anerkannten Schwerbehinderung, so das Statistische Bundesamt. Diese Menschen kämpfen nicht nur im analogen Alltag mit Barrieren, zum Beispiel an Bahnhöfen, die über Treppen erreichbar sind, sondern auch im digitalen Raum. Ändern soll das sogenannte Barrierefreiheitsstärkungsgesetz, laut dem die meisten Webseiten, Online-Shops und andere digitale Angebote barrierefrei sein sollen. Wie es um die digitale Barrierefreiheit in Deutschland steht und was genau überhaupt digitale Barrieren sind, weiß meine Kollegin Jessica Martin.
1: Digitale Barrieren sind Hürden im Internet, in Apps oder Dokumenten, die Menschen mit Behinderungen oder Einschränkungen den Zugang erschweren oder sogar verhindern. Das können zum Beispiel schlechte Kontraste oder nicht tastaturbedienbare und schlecht strukturierte Seiten sein. Die fehlende Barrierefreiheit hat im Alltag große Folgen.
2: Das heißt, alltägliche Dinge wie Online-Behördengänge, Wissen und Lernen oder Einkaufen werden unnötig erschwert und sogar unmöglich. Viele Betroffene sind dadurch immer wieder auf Unterstützung angewiesen, sei es durch Assistenz oder fremde Personen, obwohl sie die Aufgaben selbstständig erledigen könnten und auch wollen. Das heißt, diese digitalen Barrieren führen zu direkten Benachteiligungen im Alltag und im Beruf. Sie beeinträchtigen die Selbstständigkeit der Betroffenen, die Chancengleichheit und die gesellschaftliche Teilhabe erheblich.
1: Erklärt Nico Majkowski, Experte für digitale Barrierefreiheit beim gemeinnützigen Münchner Unternehmen Pfennigparade Business Inklusiv. Deshalb sorgt das Barrierefreiheitsstärkungsgesetz für bessere Bedingungen. Unternehmen, die da nicht mitziehen, drohen nicht nur rechtliche Konsequenzen.
2: Je nach Einzelfall und Fehlersituation drohen Bußgelder von bis zu 100.000 Euro oder sogar Betriebseinschränkungen, wie zum Beispiel die Abschaltung der Webseite. Gleichzeitig verschenken die Unternehmen wirtschaftliches Potenzial, wenn ihre digitalen Angebote, Webseiten, mobilen Applikationen nicht barrierefrei sind. Sie schließen damit diese große und kaufkräftige Zielgruppe von den Menschen mit Behinderung aus. Studien der Aktion Mensch zeigen, dass über 60% der Menschen mit Beeinträchtigung Online-Shops nutzen. Das ist sogar häufiger als Menschen ohne Beeinträchtigung, allein aufgrund der Tatsache ihrer eingeschränkten Mobilität.
1: Es lohnt sich also für alle, digitale Barrieren abzubauen und dabei gibt es tatkräftige Unterstützung.
2: Externe Dienstleister wie wir vom Pfennigparade Business Inklusiv unterstützen Unternehmen dabei, den Status quo fundiert zu analysieren, Fehler festzustellen und daraus einen realistischen, umsetzbaren Fahrplan zu entwickeln. Wir testen nicht nur technisch, sondern gemeinsam mit Expertinnen und Experten, die selbst eine Behinderung haben, als deren natürliche Stärke. Außerdem sollten Sie die Barrierefreiheit von Beginn an möglichst früh mitdenken. Idealerweise schon bei der Planung einer neuen Webseite, einer mobilen App, im digitalen Prozess des Human-Centered Design. Und es heißt jetzt mit dem Gesetz langfristig dranbleiben. Das heißt regelmäßige Schulungen, regelmäßige Wissensweitergaben, um die digitale Barrierefreiheit in Ihrem Unternehmen nachhaltig zu verankern.
0: Seit gut einem Jahr ist das sogenannte Barrierefreiheitsstärkungsgesetz in Kraft, laut dem alle Webseiten, Online-Shops und andere digitale Angebote barrierefrei sein sollen. Aktuell gibt es hier aber noch viel Luft nach oben. Davon kann auch ich ein Lied singen. Unternehmen, die nicht handeln, müssen einerseits mit Strafen rechnen, andererseits entgehen ihnen viele Kunden. Denn über 60% der Menschen mit Beeinträchtigungen kaufen zum Beispiel online ein. Mehr Infos für Unternehmen, die digitale Barrieren abbauen wollen, gibt's im Netz unter digitalebarrierefreiheit.de.

0: Der Radiosaal Schleifenland morgen geht zu Ende. Dieser Morgen neigt sich dem Vormittag entgegen. Die Kollegin Silke Rech steht schon in den Startlöchern. Da frage ich mich doch. Na, wahrscheinlich der Chef.
1: Ist das wirklich schon so spät?
0: Oder vielleicht die Silke?
2: Wer hat an der Uhr?
0: Oder der Moritz?
2: Ist es?
0: Wir haben so viele Uhrendreher bei uns.

0: wieder hören. Ich muss das mal umtexten hier. Ja, das war der Morgen bei Radio Sascha Leifenland. Ich wünsche euch einen wunderschönen Dienstag. Ich mache aber nur 4 Stunden Pause. Um 14 Uhr bin ich wieder da. Ich bin Metin Gemre, sage dann mal bis nachher. Tschüss.
1: Tschüss.

0: Es wird 10 Uhr.
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2: Ich bin Silke Rech. Die USA haben in der Nacht erneut Ziele im Iran angegriffen. Nach Angaben des US-Militärs richteten sich die Angriffe gegen Raketen- und Drohnenstellungen sowie Luftabwehrsysteme.
3: Iranische Medien berichteten von Explosionen im Süden des Landes. Der Iran reagierte mit Angriffen auf zwei Öltanker in der Straße von Hormus. Dabei wurde nach Angaben der Vereinigten Arabischen Emirate ein Besatzungsmitglied getötet. US-Präsident Trump kündigte außerdem eine neue Seeblockade gegen iranische Häfen an. Noah Ulrich, Redaktion.
2: Die Deutsche Industrie- und Handelskammer fordert flexiblere Sonntagsöffnungszeiten für den Einzelhandel. DIHK-Präsident Adrian sagte, Geschäfte sollten selbst entscheiden können, ob sie sonntags öffnen. Das Ladenschlussgesetz sei nicht mehr zeitgemäß. Hintergrund der Debatte sind Pläne der Bundesregierung, die Öffnungszeiten von Bäckereien und Konditoreien an Sonntagen zu verlängern. Das israelische Parlament hat ein Gesetz beschlossen, das ultraorthodoxen Juden die Verweigerung des Militärdienstes erleichtert. Es erklärt das Studium religiöser Schriften zu einem Grundwert des jüdischen Staates. Kritik kommt von der Opposition und auch aus den Reihen von Ministerpräsident Netanyahu. Das Gesetz gilt als Zugeständnis an seine religiösen Koalitionspartner. 5 Jahre nach der Flutkatastrophe im Ahrtal wird heute der Opfer gedacht. Bundespräsident Steinmeier nimmt an Gedenkveranstaltungen in Bad Neuenahr-Ahrweiler und im nordrhein-westfälischen Landtag teil. Am Abend wird auch Bundeskanzler Merz zu einer Gedenkfeier im Ahrtal erwartet. Bei der Flut im Juli 2021 starben 135 Menschen in Rheinland-Pfalz und 49 in Nordrhein-Westfalen. Ursache waren schwere Überschwemmungen nach extremem Starkregen. Schwere Unwetter haben in Teilen Norddeutschlands große Schäden angerichtet. In Niedersachsen und Mecklenburg-Vorpommern fielen stellenweise Tennisball große Hagelkörner, die Dächer und Autos beschädigten. Außerdem sorgten Starkregen und Sturmböen für überflutete Keller, umgestürzte Bäume und zahlreiche Feuerwehreinsätze. Allein in Niedersachsen rückte die Feuerwehr rund 600 Mal aus.
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2: Die aktuellen Temperaturen: in Köln, Bonn 25 Grad, in Hamburg 22, in Bremen und Berlin 21, in Dresden 27, in Frankfurt am Main 25, in Stuttgart 27, in München 22, in Erfurt 25 und in Münster 24 Grad. Heute gibt's im Norden und Nordosten viel Sonne und es bleibt trocken. Sonst wechseln sich Sonne und Wolken ab. Vor allem im Süden, in der Mitte und in den Mittelgebirgen sind später teils kräftige Gewitter möglich, örtlich auch mit Starkregen und Hagel. Die Temperaturen steigen auf 26 bis 35 Grad. Am heißesten wird es im Südwesten. Morgen startet der Tag meist sonnig oder leicht bewölkt. Am Nachmittag bilden sich vor allem im Süden und im Bergland wieder teils kräftige Schauer. Die Höchstwerte liegen zwischen 27 und 32 Grad. An den Küsten und in höheren Lagen bleibt es etwas kühler.
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2: Schön, dass ihr mit dabei seid an diesem Dienstagvormittag. Kurz nach 10 ist es. Und wir starten mit den Backstreet Boys und Everybody. Und ich bin Silke Rech. Hallo.

0: wünschen euch einen schönen Dienstag. Hier ist unser Tagebuch der großen Hits mit Christian Samet.
1: 14. Juli 2012. Lana Del Rey steigt neu in die Charts ein mit Summertime Sadness. Elizabeth Woolridge Grant wird 1985 in New York geboren. Sie wächst in einem streng religiösen Umfeld auf und tut schon früh alles, um dort irgendwie auszubrechen, anders zu sein. Also wird sie Model. Ende der 90er ist sie zusammen mit Lindsay Lohan auf den Taschen von Abercrombie & Fitch zu sehen. Sie studiert und macht einen Bachelor in Philosophie. Sie arbeitet nebenher als Sozialarbeiterin in Obdachlosenheimen und hilft dort nicht nur Obdachlosen, sondern auch Drogenabhängigen und Alkoholikern. Und eigentlich, da will sie aber Musik machen. Seit sie 15 ist, steht sie auf den Bühnen und singt mal solo, mal mit Ensemble. Sie hat ihre eigene Vorstellung von Popmusik, von Romantik. Und findet dann in einem kleinen Ort in Florida den Schlüssel. Delray Beach. Dort wohnt eine Freundin und dort wird Elizabeth klar, auf der Bühne bin ich jemand anderes. Da bin ich Lana Del Rey. So kann ich meine eigenen Vorstellungen leben und auch musikalisch umsetzen. Ein paar Jahre später kommt dann ihr großer Durchbruch mit ihrer Version von Popmusik und Romantik. Summertime

Willkommen aufs Wetter hier bei Radio Saarschleifenland. Heute ein Mix aus Sonne, Wolken und zum Nachmittag hin kann es auch Gewitter geben, beziehungsweise am Abend. Heute bei 34 Grad maximal. Die Gewitter bringen dann auch eine Abkühlung. Morgen dann 29 Grad, nicht mehr ganz so extrem heiß. Morgen auch ein paar Wolken und auch trotzdem Sonne möglich. Am Donnerstag 31 Grad, wieder Mix aus Sonne und Wolken und zum Abend dann erneut Gewitter und die Gewitter bringen dann eine deutlichere Abkühlung. Am Freitag nur noch 24 Grad und da auch endlich mal ein bisschen mehr Regen und auch da Gewitter möglich. Das Wochenende dann bei 27 Grad beziehungsweise Sonntag vielleicht sogar nur 25 Grad. Die nächste Woche wird aber schon wieder etwas wärmer.

0: Es wird 11 Uhr.
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2: Ich bin Silke Rech. Die USA haben in der Nacht erneut Ziele im Iran angegriffen. Nach Angaben des US-Militärs richteten sich die Angriffe gegen Raketen- und Drohnenstellungen sowie Luftabwehrsysteme.
3: Iranische Medien berichteten von Explosionen im Süden des Landes. Der Iran reagierte mit Angriffen auf zwei Öltanker in der Straße von Hormus. Dabei wurde nach Angaben der Vereinigten Arabischen Emirate ein Besatzungsmitglied getötet. US-Präsident Trump kündigte außerdem eine neue Seeblockade gegen iranische Häfen an. Noah Ulrich, Redaktion.
2: Die Deutsche Industrie- und Handelskammer fordert flexiblere Sonntagsöffnungszeiten für den Einzelhandel. DIHK-Präsident Adrian sagte, Geschäfte sollten selbst entscheiden können, ob sie sonntags öffnen. Das Ladenschlussgesetz sei nicht mehr zeitgemäß. Hintergrund der Debatte sind Pläne der Bundesregierung, die Öffnungszeiten von Bäckereien und Konditoreien an Sonntagen zu verlängern. Das israelische Parlament hat ein Gesetz beschlossen, das ultraorthodoxen Juden die Verweigerung des Militärdienstes erleichtert. Es erklärt das Studium religiöser Schriften zu einem Grundwert des jüdischen Staates. Kritik kommt von der Opposition und auch aus den Reihen von Ministerpräsident Netanyahu. Das Gesetz gilt als Zugeständnis an seine religiösen Koalitionspartner. 5 Jahre nach der Flutkatastrophe im Ahrtal wird heute der Opfer gedacht. Bundespräsident Steinmeier nimmt an Gedenkveranstaltungen in Bad Neuenahr-Ahrweiler und im nordrhein-westfälischen Landtag teil. Am Abend wird auch Bundeskanzler Merz zu einer Gedenkfeier im Ahrtal erwartet. Bei der Flut im Juli 2021 starben 135 Menschen in Rheinland-Pfalz und 49 in Nordrhein-Westfalen. Ursache waren schwere Überschwemmungen nach extremem Starkregen. Schwere Unwetter haben in Teilen Norddeutschlands große Schäden angerichtet. In Niedersachsen und Mecklenburg-Vorpommern fielen stellenweise tennisballgroße Hagelkörner, die Dächer und Autos beschädigten. Außerdem sorgten Starkregen und Sturmböen für überflutete Keller, umgestürzte Bäume und zahlreiche Feuerwehreinsätze. Allein in Niedersachsen rückte die Feuerwehr rund 600 Mal aus.
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2: Die aktuellen Temperaturen: in Köln-Bonn 25 Grad, in Hamburg 22, in Bremen und Berlin 21, in Dresden 27, in Frankfurt am Main 25, in Stuttgart 27, in München 22, in Erfurt 25 und in Münster 24 Grad. Heute gibt's im Norden und Nordosten viel Sonne und es bleibt trocken. Sonst wechseln sich Sonne und Wolken ab. Vor allem im Süden, in der Mitte und in den Mittelgebirgen sind später teils kräftige Gewitter möglich, örtlich auch mit Starkregen und Hagel. Die Temperaturen steigen auf 26 bis 35 Grad. Am heißesten wird es im Südwesten. Morgen startet der Tag meist sonnig oder leicht bewölkt. Am Nachmittag bilden sich vor allem im Süden und im Bergland wieder teils kräftige Schauer. Die Höchstwerte liegen zwischen 27 und 32 Grad. An den Küsten und in höheren Lagen bleibt es etwas kühler.
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2: Es ist kurz nach 11, das ist der Dienstagvormittag und es gibt große Versprechungen auf Lebensmittelverpackungen. Doch nicht immer steckt auch das drin, was die Werbung verspricht. Die Verbraucherorganisation Foodwatch hat jetzt wieder den goldenen Windbeutel für die aus ihrer Sicht dreisteste Werbelüge des Jahres vergeben. Welches Produkt gewonnen hat, mehr dazu gleich. Ich bin Silke Rech, kommt gut durch den Dienstagvormittag.

Einen schönen Vormittag an diesem Dienstag. Schön, dass ihr mit dabei seid. Wer im Supermarkt einkauft, lässt sich oft von großen Versprechen auf den Verpackungen überzeugen. Doch nicht alles, was gesund oder besonders hochwertig klingt, hält einer genaueren Prüfung stand. Genau darauf macht die Verbraucherorganisation Foodwatch mit dem Negativpreis Goldener Windbeutel aufmerksam. In diesem Jahr hat der Lavita-Saft die Online-Abstimmung gewonnen. Foodwatch kritisiert unter anderem Werbeaussagen wie Naturprodukt oder Fit fürs Leben. Außerdem bemängeln die Verbraucherschützer den hohen Preis von rund 100 Euro pro Liter und den Anteil an Fruchtsaftkonzentrat sowie zugesetzten Nährstoffen.

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Das ist der Dienstagvormittag. Der Mittagstisch für den heutigen Dienstag. Das Mettlerer Abteibräu hat als Tagesempfehlung Carpaccio mit Baguette für 10,90 Euro oder Flammkuchen mit Wildsalami, Käse und Pesto für 12,90 Euro. Und am 22. August heißt es im Mettlerer Abteibräu bzw. wieder am Mettlerer Abtei Strand Beer and Beats Alarm Light Acoustic Party. Reservierungen sind per Telefon oder per E-Mail möglich. Alle Infos unter abtei-brauerei.de.

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Wir freuen uns, dass ihr mit dabei seid. Einen schönen Dienstagvormittag. Wer auf der Autobahn unterwegs ist, macht zwischendurch gerne mal eine Pause. Doch statt Erholung gibt es auf vielen Rastplätzen offenbar eher Frust. Der ADAC hat jetzt 50 unbewirtschaftete Rastplätze getestet und das Ergebnis fällt ernüchternd aus. Besonders die Toiletten wurden häufig bemängelt. Oft fehlten Toilettenpapier oder Seife. Manche Anlagen waren verschmutzt oder sogar gesperrt. Auch bei der Ausstattung und dem Sicherheitsgefühl sehen die Tester deutliche Mängel. Insgesamt haben sich viele Rastplätze im Vergleich zum letzten Test sogar verschlechtert.

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0: Es wird 12 Uhr.
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2: Ich bin Silke Rech. Die deutschen Reeder kritisieren die von US-Präsident Trump angekündigte Schutzgebühr für Schiffe in der Straße von Hormuz. Der Verband warnt vor höheren Kosten für Verbraucher und die Weltwirtschaft.
3: Außerdem sei es rechtlich nicht zulässig, den freien Zugang zu einer internationalen Wasserstraße von Gebühren abhängig zu machen. Trump will eine Abgabe von 20% des Frachtwerts erheben. Damit sollen die Kosten für den Schutz der Meerenge gedeckt werden. Timo Wiesner, Redaktion.
2: Die US-Regierung hat Unternehmen seit Oktober rund 81 Milliarden Dollar an Zöllen zurückgezahlt. Hintergrund ist ein Urteil des obersten Gerichtshofs. Er hat entschieden, dass Präsident Trump mit einem Großteil seiner Zölle seine Befugnisse überschritten hatte. Viele Unternehmen beantragten daraufhin die Rückerstattung der bereits gezahlten Abgaben. Während der Hitzewelle Ende Juni sind in Deutschland deutlich mehr Menschen gestorben als üblich. In der Woche vom 22. bis 28. Juni starben fast 24.000 Menschen, so das Statistische Bundesamt. Das waren rund 7.100 mehr als zwei Wochen zuvor. Die Zahl der Todesfälle lag damit 32% über dem Durchschnitt der vergangenen 4 Jahre. Der Drogenbeauftragte der Bundesregierung Streeck unterstützt die geplante Erhöhung der Tabaksteuern. Außerdem spricht sich der CDU-Politiker für höhere Steuern auf Vapes und E-Zigaretten aus. Sie würden mit süßen Geschmacksrichtungen vor allem Jugendliche ansprechen und ebenfalls abhängig machen. Ziel der höheren Steuern sei es, junge Menschen vom Rauchen abzuhalten und mehr Geld in Prävention und Entwöhnung zu investieren. Nach einem mutmaßlichen Brandanschlag ist die Bahnstrecke zwischen Cuxhaven und Hamburg weiter teilweise gesperrt. In der Nacht war bei Neu-Wulmsdorf ein Verteilerkasten in Brand geraten. Dabei wurden Signalleitungen beschädigt. Die Polizei geht von Brandstiftung aus und ermittelt. Zwischen Buxtehude und Neugraben fahren Ersatzbusse. Wann die Strecke wieder freigegeben wird, ist noch unklar.
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2: Die aktuellen Temperaturen in Köln, Bonn 28 Grad, in Hamburg 23, in Bremen 25, in Berlin 22, in Dresden 28, in Frankfurt am Main 30, in Stuttgart 32, in München, in Erfurt und in Münster 28 Grad. Heute gibt es im Norden und Nordosten viel Sonne und es bleibt trocken. Sonst wechseln sich Sonne und Wolken ab. Vor allem im Süden, in der Mitte und in den Mittelgebirgen sind später teils kräftige Gewitter möglich, örtlich auch mit Starkregen und Hagel. Die Temperaturen steigen auf 26 bis 35 Grad, am heißesten wird es im Südwesten. Morgen startet der Tag meist sonnig oder leicht bewölkt. Am Nachmittag bilden sich vor allem im Süden und im Bergland wieder teils kräftige Schauer. Die Höchstwerte liegen zwischen 27 und 32 Grad. An den Küsten und in höheren Lagen bleibt es etwas kühler.
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2: Wir freuen uns, dass ihr mit dabei seid. Es ist kurz nach 12 Uhr an diesem Dienstagmittag. Mit George Ezra geht's weiter und Paradise. Und ich bin Silke Rech. Kommt weiterhin gut durch den Tag mit uns.

0: Wir wünschen euch einen schönen Dienstag. Hier ist unser Tagebuch der großen Hits mit Christian Semmet.
1: 14. Juli 2012. Lana Del Rey steigt neu in die Charts ein mit Summertime Sadness. Elizabeth Woolridge Grant wird 1985 in New York geboren. Sie wächst in einem streng religiösen Umfeld auf und tut schon früh alles, um dort irgendwie auszubrechen, anders zu sein. Also wird sie Model. Ende der 90er ist sie zusammen mit Lindsay Lohan auf den Taschen von Abercrombie & Fitch zu sehen. Sie studiert und macht einen Bachelor in Philosophie. Sie arbeitet nebenher als Sozialarbeiterin in Obdachlosenheimen und hilft dort nicht nur Obdachlosen, sondern auch Drogenabhängigen und Alkoholikern. Und eigentlich, da will sie aber Musik machen. Seit sie 15 ist, steht sie auf den Bühnen und singt mal solo, mal mit Ensemble. Sie hat ihre eigene Vorstellung von Popmusik, von Romantik und findet dann in einem kleinen Ort in Florida den Schlüssel. Delray Beach. Dort wohnt eine Freundin und dort wird Elizabeth klar, auf der Bühne bin ich jemand anderes. Da bin ich Lana Del Rey. So kann ich meine eigenen Vorstellungen leben und auch musikalisch umsetzen. Ein paar Jahre später kommt dann ihr großer Durchbruch mit ihrer Version von Popmusik und Romantik. Summertime.

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Radio Saarschleifenland ist hier. Wir schauen mal, welche Apotheken in der kommenden Nacht geöffnet sind. Einmal wird das sein die Grenzland-Apotheke in der Trierer Straße 24 in Perlm. Außerdem die Marienapotheke in der Kirchenstraße 49a in Saarwellingen-Reisbach.

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0: Es wird 13 Uhr.
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2: Ich bin Silke Rech. Die deutschen Reeder kritisieren die von US-Präsident Trump angekündigte Schutzgebühr für Schiffe in der Straße von Hormuz. Der Verband warnt vor höheren Kosten für Verbraucher und die Weltwirtschaft.
3: Außerdem sei es rechtlich nicht zulässig, den freien Zugang zu einer internationalen Wasserstraße von Gebühren abhängig zu machen. Trump will eine Abgabe von 20% des Frachtwerts erheben. Damit sollen die Kosten für den Schutz der Meerenge gedeckt werden. Timo Wiesner, Redaktion.
2: Die US-Regierung hat Unternehmen seit Oktober rund 81 Milliarden Dollar an Zöllen zurückgezahlt. Hintergrund ist ein Urteil des obersten Gerichtshofs. Er hatte entschieden, dass Präsident Trump mit einem Großteil seiner Zölle seine Befugnisse überschritten hatte. Viele Unternehmen beantragten daraufhin die Rückerstattung der bereits gezahlten Abgaben. Während der Hitzewelle Ende Juni sind in Deutschland deutlich mehr Menschen gestorben als üblich. In der Woche vom 22. bis 28. Juni starben fast 24.000 Menschen, so das Statistische Bundesamt. Das waren rund 7.100 mehr als zwei Wochen zuvor. Die Zahl der Todesfälle lag damit 32% über dem Durchschnitt der vergangenen vier Jahre. Der Drogenbeauftragte der Bundesregierung Streeck unterstützt die geplante Erhöhung der Tabaksteuer. Außerdem spricht sich der CDU-Politiker für höhere Steuern auf Vapes und E-Zigaretten aus. Sie würden mit süßen Geschmacksrichtungen vor allem Jugendliche ansprechen und ebenfalls abhängig machen. Ziel der höheren Steuern sei es, junge Menschen vom Rauchen abzuhalten und mehr Geld in Prävention und Entwöhnung zu investieren. Nach einem mutmaßlichen Brandanschlag ist die Bahnstrecke zwischen Cuxhaven und Hamburg weiter teilweise gesperrt. In der Nacht war bei Neu-Wulmsdorf ein Verteilerkasten in Brand geraten. Dabei wurden Signalleitungen beschädigt. Die Polizei geht von Brandstiftung aus und ermittelt. Zwischen Buxtehude und Neugraben fahren Ersatzbusse. Wann die Strecke wieder freigegeben wird, ist noch unklar.
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2: Die aktuellen Temperaturen in Köln, Bonn 28 Grad, in Hamburg 23, in Bremen 25, in Berlin 22, in Dresden 28, in Frankfurt am Main 30, in Stuttgart 32, in München, in Erfurt und in Münster 28 Grad. Heute gibt es im Norden und Nordosten viel Sonne und es bleibt trocken. Sonst wechseln sich Sonne und Wolken ab. Vor allem im Süden, in der Mitte und in den Mittelgebirgen sind später teils kräftige Gewitter möglich, örtlich auch mit Starkregen und Hagel. Die Temperaturen steigen auf 26 bis 35 Grad. Am heißesten wird es im Südwesten. Morgen startet der Tag meist sonnig oder leicht bewölkt. Am Nachmittag bilden sich vor allem im Süden und im Bergland wieder teils kräftige Schauer. Die Höchstwerte liegen zwischen 27 und 32 Grad. An den Küsten und in höheren Lagen bleibt es etwas kühler.
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2: Kurz nach 13 Uhr. Einen schönen Dienstagmittag wünschen wir euch mit Fettes Brot und Emanuela jetzt. Und ich bin Silke Rech. Hallöchen.

Der Dienstagmittag, dankeschön fürs Einschalten. Gabi Köster gehört zu den bekanntesten Komikerinnen Deutschlands. Seit ihrem Schlaganfall 2008 hat sich ihr Leben allerdings komplett verändert. Heute sitzt sie im Rollstuhl und spricht jetzt ungewöhnlich offen über ihre finanzielle Situation und ihren Alltag. Sie sagt, sie vermisse das Fernsehen, auch weil das Geld fehle. Gleichzeitig erhebt sie schwere Vorwürfe gegen das Pflegesystem und die Politik. Ihrer Meinung nach reicht Anerkennung für Pflegekräfte allein nicht aus. Anlass für das Gespräch ist ihr neuer Kinofilm »Wir haben gelacht«, in dem sie auf ihre Zeit als eine der wenigen Frauen in deutschen Comedy-Shows zurückblickt.

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Heute ist der 14. Juli. Wir schauen mal, wer heute Geburtstag hat, beziehungsweise gehabt hätte. Nämlich Karel Gott hätte Geburtstag gehabt. Er war ein tschechischer Schlagersänger, der als goldene Stimme aus Prag mit seiner Dr. Zhivago-Adaption Weißt du wohin? Und Lady Karneval bekannt wurde und mit dem Titel die Zeichentrickserie Die Biene Maja seinen vielleicht größten Erfolg hatte. Karel Gott verstarb im Alter von 80 Jahren. Er wäre heute 87 geworden. Und heute hat noch Milo Geburtstag. Er ist ein belgischer Sänger und Songwriter, der mit seiner Akustik-Cover-Version des 50 Cent Songs Ion Technology europaweit die Spitze der Charts eroberte. Milo wird heute 45. Herzlichen Glückwunsch.

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0: Es wird 14 Uhr.
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2: Ich bin Silke Rech. Die deutschen Reeder kritisieren die von US-Präsident Trump angekündigte Schutzgebühr für Schiffe in der Straße von Hormus. Der Verband warnt vor höheren Kosten für Verbraucher und die Weltwirtschaft.
3: Außerdem sei es rechtlich nicht zulässig, den freien Zugang zu einer internationalen Wasserstraße von Gebühren abhängig zu machen. Trump will eine Abgabe von 20% des Frachtwerts erheben. Damit sollen die Kosten für den Schutz der Meerenge gedeckt werden. Timo Wiesner, Redaktion.
2: Die US-Regierung hat Unternehmen seit Oktober rund 81 Milliarden Dollar an Zöllen zurückgezahlt. Hintergrund ist ein Urteil des obersten Gerichtshofs. Er hatte entschieden, dass Präsident Trump mit einem Großteil seiner Zölle seine Befugnisse überschritten hatte. Viele Unternehmen beantragten daraufhin die Rückerstattung der bereits gezahlten Abgaben. Während der Hitzewelle Ende Juni sind in Deutschland deutlich mehr Menschen gestorben als üblich. In der Woche vom 22. bis 28. Juni starben fast 24.000 Menschen, so das Statistische Bundesamt. Das waren rund 7.100 mehr als zwei Wochen zuvor. Die Zahl der Todesfälle lag damit 32% über dem Durchschnitt der vergangenen vier Jahre. Der Drogenbeauftragte der Bundesregierung Streeck unterstützt die geplante Erhöhung der Tabaksteuer. Außerdem spricht sich der CDU-Politiker für höhere Steuern auf Vapes und E-Zigaretten aus. Sie würden mit süßen Geschmacksrichtungen vor allem Jugendliche ansprechen und ebenfalls abhängig machen. Ziel der höheren Steuern sei es, junge Menschen vom Rauchen abzuhalten und mehr Geld in Prävention und Entwöhnung zu investieren. Nach einem mutmaßlichen Brandanschlag ist die Bahnstrecke zwischen Cuxhaven und Hamburg weiter teilweise gesperrt. In der Nacht war bei Neu-Wulmsdorf ein Verteilerkasten in Brand geraten. Dabei wurden Signalleitungen beschädigt. Die Polizei geht von Brandstiftung aus und ermittelt. Zwischen Buxtehude und Neugraben fahren Ersatzbusse. Wann die Strecke wieder freigegeben wird, ist noch unklar.
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2: Die aktuellen Temperaturen in Köln, Bonn 28 Grad, in Hamburg 23, in Bremen 25, in Berlin 22, in Dresden 28, in Frankfurt am Main 30, in Stuttgart 32, in München, in Erfurt und in Münster 28 Grad. Heute gibt es im Norden und Nordosten viel Sonne und es bleibt trocken. Sonst wechseln sich Sonne und Wolken ab. Vor allem im Süden, in der Mitte und in den Mittelgebirgen sind später teils kräftige Gewitter möglich, örtlich auch mit Starkregen und Hagel. Die Temperaturen steigen auf 26 bis 35 Grad. Am heißesten wird es im Südwesten. Morgen startet der Tag meist sonnig oder leicht bewölkt. Am Nachmittag bilden sich vor allem im Süden und im Bergland wieder teils kräftige Schauer. Die Höchstwerte liegen zwischen 27 und 32 Grad. An den Küsten und in höheren Lagen bleibt es etwas kühler.
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5: 14 und 4 Minuten ist es. Herzlich willkommen zum Nachmittag. Ich bin Meeting Jamriel

meine Damen und Herren. Hier beginnt der gute Laune Dienstag Nachmittag. Hier bei Radio Saarschleifenland. Ich bin Meeting Gemrill und ich bin bis 18 Uhr hier. Und ich sage natürlich Dankeschön an die Kollegin Silke Rech, denn sie war ja für euch und mit euch bei der Arbeit. Silke, macht gut, bis morgen. So, kurzer Blick aufs Wetter. Oh, 32 Grad. Die Schwenker sind bereit. Getränke stehen bereit.

0: Herzlichen Glückwunsch, wenn ihr Geburtstag habt am heutigen Dienstag, 14. Juli 2026. Ich wusche durch euer Geburtstagshaar. So, was machen wir heute in der Sendung? Oh, die Maisalm öffnet am Donnerstag wieder. Außerdem gibt es ja auch am Wochenende einiges hier wieder zu erleben. All das werden wir aufdröseln. Und wandern könnt ihr auch noch am Samstag. Junge, Junge, Junge. Es geht außerdem um den Hochwasserschutz. Jawohl. Dann Wespennester. Fürchterliche Viecher, diese Wespen. Und den Rentenblicker habe ich auch noch dabei. Was das genau ist, später mehr. Außerdem blättern wir im Tagebuch der großen Hits. Apropos Hits, Musik für die gute Laune gibt's auch.
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Radio Sachsen-Anhalt ist hier und ich habe einen Tipp fürs kommende Wochenende. Es ist richtig wieder was los bei uns in der Kreisstadt. Am Samstag, 18. Juli, findet eine abwechslungsreiche Halbtagswanderung auf Teilen des Georgi-Panoramaweges statt. Treffpunkt ist um 13.30 Uhr an der Riedscheid-Hütte in Mittlosheim. Die leichte Rundwanderung führt durch die reizvolle Landschaft rund um Mittlosheim und Weierweiler zurück zur Riedscheid-Hütte. Die Strecke umfasst rund 9,7 Kilometer, bewältigt ca. 102 Höhenmeter, wird als leicht eingestuft und dauert etwa 2,5 Stunden. Im Anschluss besteht die Möglichkeit, den Nachmittag bei einer gemütlichen Einkehr ausklingen zu lassen. Festes Schuhwerk und Rucksackverpflegung werden vorausgesetzt. Die Teilnahme kostet 5 Euro pro Person. Eine Anmeldung ist erforderlich unter 06876 709647. 06876 709647. Viel Spaß am kommenden Samstag.

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0: Gestern gute Laune, Dienstagnachmittag bei Radio Saarschleifenland. Kommen wir mal zum Wetter und zur aktuellen RSL-Temperatur.
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0: Die aktuelle RSL-Temperatur liegt bei 32 Grad. Sonne und Wolken im Wechsel bis 21.36 Uhr, dann ist Schluss mit Sonne. Und dann geht's wolkenlos und klar durch die kommende Nacht bei 19 Grad. Morgen bewölkt 28 Grad, Donnerstag bewölkt 29 Grad und am Freitag gibt's Regen bei nur noch 26 Grad.
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0: Wir kommen zum Radio Saarschleifenland Erlebnistipp.
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0: Herzlich willkommen zum Gute Laune Dienstag Nachmittag Radio Saarschleifenland ist hier und ich hoffe, ihr seid gut bis jetzt durch die Sendung gekommen und es wird noch besser, weil wir blättern jetzt im Tagebuch der großen Hits. Bitte schön, Kollege Christian Zimmet, und es geht um Mike Oldfield.
1: 14. Juli 1984. Mike Oldfield und Maggie Reilly sind neu in den Charts mit Two Friends. Ein Song mit einem richtig außergewöhnlichen Thema. Es geht um die schottische Königin Maria Stuart. Sie sucht nach einem Zufluchtsort, sucht nach einer neuen Liebe, an die sie sich binden kann. Und sie wird im Song gefragt, ob sie denn nicht wüsste, dass sie nie mehr nach Frankreich zurückkehren wird. Ein Song, wie es keinen anderen gibt, mit der Stimme von Maggie Reilly. Auch das Musikthema ist absolut besonders. Man erkennt es sofort, wenn man es hört. Aber tatsächlich wird es nicht nur in dieser Nummer verwendet. Mike Oldfield, man will ja recyceln, bringt es auch in seinem Song Talk About Your Life unter. Dabei natürlich wird man diesen unverwechselbaren Sound wohl immer mit dem Song über Mary, die Königin der Schotten, verbinden. Mike Oldfield und Maggie Reilly.

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Schon was am Freitag und Samstagabend vor? Nein? Okay! Das Merziger Altstadtfest begeistert auch 2026 mit einem Kulturprogramm auf zwei Bühnen und einem weiteren Standort, wie es sich für die Jahreszeit gehört, alles unter freiem Himmel. Den Sommer genießen darf man am 17. und 18. Juli rund um die Altstadt und den Zerfassbach. Die Altstadtbühne freut sich auf Captain Dance und Rockwood. Die Musiker von Fietzbuchsen und The Mad Facts bereichern die Seffersbach-Bühne. Und am dritten Standort in der Altstadt in Höhe der Lebenshilfe werden Erik Maas und Janisha für eine entspannte Atmosphäre sorgen. Sommerliche Getränke und abwechslungsreiche Snacks runden das Wochenende kulinarisch ab. Der Eintritt an beiden Tagen

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0: Es wird 15 Uhr.
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2: Ich bin Silke Rech. Die deutschen Reeder kritisieren die von US-Präsident Trump angekündigte Schutzgebühr für Schiffe in der Straße von Hormuz. Der Verband warnt vor höheren Kosten für Verbraucher und die Weltwirtschaft.
3: Außerdem sei es rechtlich nicht zulässig, den freien Zugang zu einer internationalen Wasserstraße von Gebühren abhängig zu machen. Trump will eine Abgabe von 20% des Frachtwerts erheben. Damit sollen die Kosten für den Schutz der Meerenge gedeckt werden. Timo Wiesner, Redaktion.
2: Die US-Regierung hat Unternehmen seit Oktober rund 81 Milliarden Dollar an Zöllen zurückgezahlt. Hintergrund ist ein Urteil des obersten Gerichtshofs. Er hatte entschieden, dass Präsident Trump mit einem Großteil seiner Zölle seine Befugnisse überschritten hatte. Viele Unternehmen beantragten daraufhin die Rückerstattung der bereits gezahlten Abgaben. Während der Hitzewelle Ende Juni sind in Deutschland deutlich mehr Menschen gestorben als üblich. In der Woche vom 22. bis 28. Juni starben fast 24.000 Menschen, so das Statistische Bundesamt. Das waren rund 7.100 mehr als zwei Wochen zuvor. Die Zahl der Todesfälle lag damit 32% über dem Durchschnitt der vergangenen vier Jahre. Der Drogenbeauftragte der Bundesregierung Streeck unterstützt die geplante Erhöhung der Tabaksteuer. Außerdem spricht sich der CDU-Politiker für höhere Steuern auf Vapes und E-Zigaretten aus. Sie würden mit süßen Geschmacksrichtungen vor allem Jugendliche ansprechen und ebenfalls abhängig machen. Ziel der höheren Steuern sei es, junge Menschen vom Rauchen abzuhalten und mehr Geld in Prävention und Entwöhnung zu investieren. Nach einem mutmaßlichen Brandanschlag ist die Bahnstrecke zwischen Cuxhaven und Hamburg weiter teilweise gesperrt. In der Nacht war bei Neu-Wulmsdorf ein Verteilerkasten in Brand geraten. Dabei wurden Signalleitungen beschädigt. Die Polizei geht von Brandstiftung aus und ermittelt. Zwischen Buxtehude und Neugraben fahren Ersatzbusse. Wann die Strecke wieder freigegeben wird, ist noch unklar.
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2: Die aktuellen Temperaturen in Köln, Bonn 28 Grad, in Hamburg 23, in Bremen 25, in Berlin 22, in Dresden 28, in Frankfurt am Main 30, in Stuttgart 32, in München, in Erfurt und in Münster 28 Grad. Heute gibt es im Norden und Nordosten viel Sonne und es bleibt trocken. Sonst wechseln sich Sonne und Wolken ab. Vor allem im Süden, in der Mitte und in den Mittelgebirgen sind später teils kräftige Gewitter möglich, örtlich auch mit Starkregen und Hagel. Die Temperaturen steigen auf 26 bis 35 Grad. Am heißesten wird es im Südwesten. Morgen startet der Tag meist sonnig oder leicht bewölkt. Am Nachmittag bilden sich vor allem im Süden und im Bergland wieder teils kräftige Schauer. Die Höchstwerte liegen zwischen 27 und 32 Grad. An den Küsten und in höheren Lagen bleibt es etwas kühler.
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5: Hier ist der Nachmittag um 15:04 Uhr. Beginnen wir die nächste Stunde. Ich bin Mietin Gabriel.

0: Bei vielen sind Wespen ja nicht unbedingt die beliebtesten Nachbarn. Die meisten finden sie mindestens lästig, manche haben sogar auch richtig Angst vor ihnen. Das gilt für Hornissen, die durch ihre Größe gleich noch bedrohlicher wirken. Aber was macht man, wenn Wespen oder Hornissen im oder am eigenen Haus eingezogen sind? Wir haben uns mal auf der Straße umgehört, was ihr tun würdet.
1: Wie ich meinen Mann kenne, würde der erstmal im Netz nach Tutorials gucken und dann versuchen, das selber wegzumachen. Davon würde ich ihn aber abhalten, weil das ist mir zu gefährlich und ich glaube, man darf das auch gar nicht selber machen.
2: Ich hatte mal eins oben im Jalousienkasten und da habe ich dann jemand angerufen, der mit Bienen was zu tun hat und die haben dann wieder Leute, die da Experten drin sind.
3: Das weiß ich gar nicht, was ich machen würde. Das kommt drauf an, wo es hängt. Wenn das unter der Decke hängt, stört mich das nicht, da komme ich nicht dran. Leben und leben lassen, richtig.
4: Ich würde auf jeden Fall selber nichts dran machen. Ich glaube, das wäre mir viel zu heikel, dass ich da gestochen werde. Ja, wahrscheinlich einmal die Hausverwaltung anrufen, dann hoffen, dass sie sich schnell kümmern. Meine Kleine, die ist auch allergisch, also das muss man ja schon weghaben.
0: Wie gefährlich Wespennester wirklich sind und was zu tun ist, wenn man eins bei sich zu Hause entdeckt, darüber sprechen wir gleich mit einem Fachmann, der für den ADAC im Einsatz ist und professionell Wespennester umsiedelt.

0: Viele mögen ja Wespen nicht besonders. Immerhin kommen sie uns ziemlich oft ganz schön nah und lassen sich nur schwer abwimmeln. Manchmal werden sie sogar ziemlich aggressiv. Und wenn sie zustechen, tut's ordentlich weh. Umso verständlicher ist es, dass sich kaum einer freut, wenn sie in der unmittelbaren Nachbarschaft ihre Nester bauen. In einer Ecke in der Garage, im Markisenkasten oder auch in einer Nische unterm Dach. Laut einer aktuellen Umfrage unter Mietern und Haus- und Wohnungseigentümern hatten 15% der Befragten in den letzten 5 Jahren ein Wespennest zu Hause. Und über 60% der Betroffenen waren von einem Wespennest zu Hause gestresst. Stefan Busko hat schon viele Bauwerke von Wespen und auch Hornissen an ganz unterschiedlichen Stellen gesehen. Er ist nämlich Biologe, unter anderem Wespenexperte und für den ADAC schon zu vielen Nestern ausgerückt. Helge Michael hat sich mit ihm unterhalten.
1: Mit den meisten Wespenarten kann man tatsächlich gut nebeneinander herleben. Abgesehen von der deutschen und der gemeinen Wespe werden sie nämlich nur aggressiv, wenn sie sich bedroht fühlen. Selbst Hornissen sind uns gegenüber friedlich eingestellt. Das gilt auch für die zugewanderte asiatische Hornisse.
2: Ich werde ganz oft zu Wespennestern gerufen, wo ich dann sofort feststelle, dass da gar kein Handlungsbedarf besteht. Also speziell, wenn man einen Abstand von ungefähr 2 bis 3 Metern zu den Nestern halten kann, dann muss man da auch nichts machen. Wenn das nicht der Fall ist oder wenn das im öffentlichen Raum ist, zum Beispiel bei Kindergärten oder Schulen oder wenn eben Menschen, die eine Insektenstichallergie haben, dort wohnen oder dort regelmäßig vorbeikommen, dann ist das schwieriger und da ist natürlich dann Handlungsbedarf.
1: Das heißt, es ist an der Zeit, jemanden wie Stefan Busko zu rufen, der sich auskennt und die entsprechende Ausrüstung hat.
2: Außerdem stehen Wespen unter Naturschutz. Und die Nester dürfen eben nur in bestimmten Fällen entfernt werden. Bei Hornissen, da ist es sogar so, dass sie streng geschützt sind und deshalb immer auch eine Genehmigung erforderlich ist. Und wenn man am Ende den Tieren schadet, dann kann es passieren, dass man da eine Strafe zahlen muss. Deshalb ist es wichtig, dass man sich da immer an Fachleute wendet, die dann die Situation richtig einschätzen und wissen, was zu tun ist.
1: Wo nötig, kümmern Sie sich auch um die Genehmigungen, bevor Sie versuchen, die kompletten Insektenbauten samt Einwohnern an einen anderen Ort zu bringen, an dem die Tierchen ungestört sind. Im Branchenbuch findet man Wespenexperten übrigens am besten unter Schädlingsbekämpfung. Vorsicht aber, wenn Sie zur Miete wohnen.
2: Dann müssen Sie erst mit dem Vermieter oder der Hausverwaltung sprechen. Die müssen sich dann darum kümmern. Wenn Sie das nicht tun, kann es natürlich passieren, dass Sie dann auf den Kosten sitzen bleiben. Wenn Sie zum Beispiel aber einen Schutzbrief haben, wie den ADAC-Zuhause-Schutzbrief, der ja bei ganz vielen häuslichen Notfällen hilft, dann rufen Sie wiederum einfach beim ADAC an und der beauftragt dann die Fachleute, wie mich zum Beispiel, die sich dann um die Sache kümmern.
0: Nicht immer sind Wespennester für uns Menschen gefährlich und sie dürfen auch nur in Ausnahmefällen umgesiedelt werden. Das sollte man aber auf jeden Fall immer jemanden machen lassen, der weiß, wie es richtig geht.

0: Radio Saarschleifenland ist hier am heutigen Gute Laune Dienstag Nachmittag. Na, was wisst ihr so über Milo? Wir werden das Wissen jetzt etwas erweitern. Wir blättern im Tagebuch der großen Hits. Bitte schön, Kollege Christian Zimmet.
1: 14. Juli 1981. Der belgische Sänger Milo kommt zur Welt. Er wächst in einer Stadt nördlich von Brüssel auf. Seine Karriere startet er 2004. Er nimmt an einem Talentwettbewerb teil und dabei verfehlt er nur knapp das Finale. Die Jury ist von ihm aber trotzdem begeistert. Er bringt im Anschluss zwar ein Album raus, leider aber erstmal mit wenig Erfolg. Der wirkliche internationale Durchbruch kommt dann erst, als er im Herbst 2008 die berühmte Coverversion von Ayo Technology als Single rausbringt. Damit wird er kommerziell dann so richtig erfolgreich. Ein paar Jahre später überrascht er dann noch ein weiteres Mal mit You and Me. In Deutschland erreicht er damit Platz 3 der Singlecharts. Stolze 24 Wochen bleibt er gelistet. Und es ist auch so ein herrlich entspannter Song. Perfekt, um im Alltag einfach mal abzuschalten und den Tag zu genießen. Am besten eben zu zweit.

0: Wasser ist eine kaum zu beherrschende Naturgewalt. Immer wieder haben Starkregen und Hochwasser dramatische Folgen für uns Menschen. Man denke an die Ahrtal-Katastrophe vor 5 Jahren. In der Nacht vom 14. auf den 15. Juli 2021 hatte extremer Dauerregen die sonst friedliche Ahr in einen reißenden Strom verwandelt und ganze Ortschaften vernichtet. Über 180 Menschen in Rheinland-Pfalz und Nordrhein-Westfalen starben. Dass sich so etwas nicht wiederholen darf, darüber war man sich schnell einig. Aber wie sicher sind wir jetzt, 5 Jahre danach? Der Bund für Umwelt- und Naturschutz hat sich mal angeschaut, was sich in Deutschland seither in Sachen Hochwasserschutz getan hat. Zu welchen Ergebnissen er kommt, verrät uns jetzt meine Kollegin Helke Michael.
1: Die verheerenden Überschwemmungen im Ahrtal hat zwar nicht der extreme Regen allein ausgelöst, es war ein Zusammenspiel mit den landschaftlichen Besonderheiten, die man nicht überall findet. Trotzdem ist die Katastrophe durchaus eine Blaupause für viele Gebiete. Das heißt,
2: überall, wo wir Auwälder abholzen, wo wir Versickerungsflächen versiegeln, Flussläufe begradigen und mehr Nutzfläche für die Menschen geschaffen haben, da haben wir ein Problem, dass selbst kleinste Flüsse enorm anschwellen können und zu so einer Katastrophe führen.
1: So der BUND-Gewässerexperte Sascha Meyer. Tatsächlich hat sich auch einiges in Bezug auf den Hochwasserschutz getan. Höhere Deiche wurden gebaut, mehr Talsperren, Rückhaltebecken oder mobile Schutzwände. Viel weniger ist dagegen in Sachen Renaturierung von Flussgebieten passiert, obwohl es deutlich vorteilhafter wäre.
2: Wenn die Flüsse sich wieder langsam weiter schlängeln können, dann würde auch eine Hochwasserwelle sich verlangsamen. Und wenn die Ufer unbefestigt sind und das Wasser sich eben über die Ufer ausbreiten kann, in Altarmen oder in Feuchtgebieten, in Auwäldern, dann kann es auch keinen Schaden anrichten. Und diese intakten Auen würden auch den Wasserhaushalt stabilisieren. Nebenbei werden auch noch Nährstoffe gefiltert. Und wir haben einen enormen Wert für die Artenvielfalt und intakte Auen speichern gleichzeitig auch noch enorm viel Kohlenstoff.
1: Wie gut dieser natürliche Hochwasserschutz funktioniert, hat die Lenzener Elbtalaue in Brandenburg gezeigt. Dort wurden 7 Kilometer Deich ins Land versetzt, der alte Deich aufgeschlitzt und eine Auenlandschaft angelegt. Beim Elbe-Hochwasser 2013 fiel die Hochwasserwelle im flussabwärts gelegenen Wittenberge deutlich niedriger aus als beim Hochwasser 2002. Deshalb muss die Priorität laut BUND auch genau hier liegen.
2: Den Flüssen muss mehr Raum gegeben werden. Dazu dürfen die Flächen nicht mehr weiter versiegelt werden. Sie müssen vielmehr entsiegelt werden. Und außerdem fordern wir von der Bundesregierung, dass die EU-Wiederherstellungsverordnung als Hebel genutzt wird. Die gesunden Wälder, Moore und Auen können das Wasser eben auch aufnehmen und speichern. Damit machen wir Deutschland eben auch widerstandsfähig gegenüber dem Klimawandel.
0: Es wird und wurde zwar schon einiges getan, damit Extremwetter uns nicht wieder in eine Katastrophe führt, wie wir sie vor 5 Jahren im Ahrtal erlebt haben, aber eben nicht genug, um das Problem wirklich bei der Wurzel zu packen. Den ausführlichen Bericht dazu findet ihr auch nochmal im Netz. Auf bund.net könnt ihr unter anderem auch nachlesen, wie gut eure Region inzwischen aufgestellt ist.

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0: Heute sind wir quasi mit unserem Erlebnistipp auf dem Merziger Hausberg unterwegs. Wir wandern zum Kreuzberg mit der Kreuzbergkapelle. Auf dem Berg hoch über der Stadt steht die 1858 erbaute Kreuzbergkapelle. Von diesem Aussichtspunkt aus hat man die weite Landschaft, viele Merziger Stadtbezirke und einige der markanten Merziger Denkmäler im Blick. Unterhalb der Kapelle ist ein historischer Weinberg wieder mit Reben bestockt. Seit ein paar Jahren kümmert sich der Wein- und Kulturfreunde Kreuzberg Merzig e.V. um die Reben und nach der Weinlese gibt es nun echten Wein von der Saar in Merzig, den Kreuzbergwein.
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0: Es wird 16 Uhr.
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2: Ich bin Marvin Standke. 5 Jahre nach der Flut im Ahrtal warnt die Deutsche Umwelthilfe vor neuem Hochwasser. Das Risiko im Kreis Ahrweiler bleibt hoch. Die Organisation fordert besseren Hochwasserschutz. Wichtig seien naturbasierte Lösungen. Flüsse bräuchten mehr Raum außerhalb der Ortschaften. Bisherige technische Maßnahmen reichten nicht aus. Bei der Flut 2021 starben 135 Menschen. Der Schaden betrug über 18 Milliarden Euro. Heute wird vor Ort der Opfer gedacht, mit dabei auch Bundespräsident Steinmeier und Kanzler Merz. Die sogenannte Koalition der Willigen, also die Unterstützer der Ukraine, planen erste gemeinsame Militärmanöver.
3: Die Übung soll im Herbst stattfinden. Austragungsort ist Polen. Ministerpräsident Tusk nannte Details der Übung. Neben Polen nehmen Frankreich und Deutschland teil. Bekannt wurde die Idee gestern in Paris. Dort traf sich die Koalition der Willigen. Geplant ist eine europäisch geführte Truppe. Die USA sollen sie unterstützen. Ziel ist Sicherheit für die Ukraine nach Kriegsende. Ulrike Klein, Redaktion.
2: Schwere Unwetter haben in Deutschland große Schäden angerichtet. Betroffen war vor allem der Norden. In Heidenau schlug Hagel Löcher in Dächer. Auch Autos und Solaranlagen wurden beschädigt. Anwohner berichteten von tennisballgroßen Hagelkörnern. In Hannover liefen Keller und Tiefgaragen voll Wasser. Der Flughafen Hannover musste den Flugbetrieb stoppen. Auch in Mecklenburg-Vorpommern und Hessen gab es Hagel. In Calden war die Feuerwehr im Dauereinsatz. Weitere Einsätze gab es in NRW und Schleswig-Holstein. In den nächsten Tagen ist bundesweit immer wieder mit Gewittern, Starkregen und Hagel in einigen Regionen zu rechnen. Kinderchirurgen fordern eine Helmpflicht für E-Scooter. Grund ist die hohe Unfallzahl. Jährlich verunglücken über 2500 Minderjährige. Besonders betroffen sind 15- bis 18-Jährige. Für viele endet die Fahrt im Krankenhaus. Die Fachgesellschaft fordert auch gezielte Fahrtrainings. E-Scooter dürfen ab 14 Jahren gefahren werden. Der Bundestag beschloss vergangene Woche strengere Haftungsregeln für Betreiber. Geschädigte sollen künftig leichter Schadenersatz erhalten. Zuwanderung sichert laut Arbeitsagentur den deutschen Arbeitsmarkt. Das teilte die Behörde in Nürnberg mit. Zwischen 2014 und 2025 wuchs die Beschäftigung vor allem durch Zugewanderte. 43% des Wachstums entfielen auf Drittstaatler, zum Beispiel Syrer. Ein Drittel davon stammt aus Asylherkunftsländern. Erwerbsfähige ohne deutschen Pass nahmen um 3,4 Millionen zu. Vorstandsmitglied Terzenbach lobte die Fortschritte. Das vorhandene Potenzial müsse weiter erschlossen werden.
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2: Die aktuellen Temperaturen. Köln 31 Grad, Hamburg 22, Bremen 27 Grad, Berlin 24, Dresden 27, Frankfurt am Main 31 Grad, Stuttgart 34 Grad, München 33, Erfurt 29, in Münster 29 Grad. Im Norden und Nordwesten überwiegend freundliches Wetter. Zwischen einzelnen Wolken kommt reichlich Sonne durch. Regen ist dort nicht zu erwarten. In der Landesmitte und im Süden wechseln sich Sonne und dichte Bewölkung ab. Vereinzelt Schauer und Gewitter immer wieder möglich. In den übrigen Regionen bleibt es zunächst noch trocken. Die Schauer- und Gewittertätigkeit nimmt dann aber deutlich zu. Örtlich sind dabei kräftige, ergiebige Regenmengen möglich. Die Maxi-Werte 23 bis 36 Grad.
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5: 16:04 ist es. Ich bin Michin Gabriel. Ihr hört den Nachmittag.

0: Radio Saarschleifenland ist hier und ich stelle mir gerade eine Frage. Wann geht's eigentlich an der Maisalm los, Herr Merzig? Ich glaube, Uli Sumann hat die Antwort.
1: Ja, liebe Hörerinnen und Hörer von Radio Saarschleifenland, ab dem 16. Juli geht's wieder los an der Merziger Maisalm. Zum 10. Mal öffnet sie wieder ihre Pforten und in diesem besonderen Jubiläumsjahr gibt's natürlich auch wieder viele tolle Events, Veranstaltungen und Aktionen. Los geht's gleich am 24. 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Weitere Infos und Tickets gibt's unter maisalm.de und Stefan Spangenberger mit seiner Frau Nicole und dem gesamten Team freuen sich auf ihren Besuch.
0: Dankeschön, Uli Sumann. Wir machen weiter mit Musik hier bei Radio Saarschleifenland.

0: ja immer, dass man sich mal treiben lassen kann. Nur leider ist das viel zu oft zu schnell vorbei. Und der Alltag hat einen wieder. Viele hoffen ja dann auf den Ruhestand, wenn das Arbeitsleben vorbei ist und man endlich Zeit für sich und das alles hat, was man schon immer machen wollte. Viel mehr reisen und die Welt sehen. Spannende Hobbys. Einen Segelkurs. Wäre da nicht eine winzige Kleinigkeit? Man muss es sich auch leisten können. Die große Frage ist also, ob die Rente zusammen mit dem, was man noch für die finanzielle Altersversorgung tut, später dafür reicht. Das kann man sich inzwischen aber ziemlich leicht beantworten lassen. Helke Michael hat sich das für uns mal angeschaut. Hallo Helke.
1: Hallo.
0: Helke, wie sieht's dann mit deinen Plänen für den Ruhestand aus?
1: Ja, ich hoffe natürlich, dass ich fit genug bin, um noch ganz viel zu reisen, Konzerte zu besuchen, einfach noch ganz viel zu erleben, wofür mir momentan einfach oft die Zeit fehlt. Und ich hoffe auch, dass ich mir keine Gedanken ums Geld machen muss. Ne? Dafür werde ich dann aber wohl doch heute erstmal noch ein bisschen mehr zur Seite legen müssen, damit das klappt. Ich bin nämlich auf der Seite der Deutschen Rentenversicherung auf den Link rentenübersicht.de gestoßen und da konnte ich mir mal meine digitale Rentenübersicht anschauen.
0: Was steht dann in der digitalen Rentenübersicht alles drin?
1: Ja, die digitale Rentenübersicht ist eine Zusammenfassung aller Bezüge, die ich nach aktuellem Stand bei Renteneintritt erwarten kann. Da ist natürlich erstmal aufgeführt, wie hoch meine gesetzliche Rente ist. Dazu kommen aber noch erwartbare Bezüge aus Betriebsrenten und der privaten Altersvorsorge. Was man also immer mühsam selbst zusammensuchen und sich ausrechnen musste, bekommt man hier ganz übersichtlich auf einen Blick. Und was auch noch richtig gut ist, man kann sogar vergessene Verträge aufspüren. Ich hatte zum Beispiel überhaupt nicht mehr auf dem Schirm, dass ich eine Versicherung mal beitragsfrei gestellt habe, die mir aber natürlich trotzdem bei Renteneintritt ausgezahlt wird.
0: Okay, und wie muss man sich das vorstellen? Erzähl uns, wie das abläuft. Was muss man tun, um Einblick in die digitale Rentenübersicht zu bekommen?
1: Na, zunächst mal muss man sich auf rentenübersicht.de anmelden. Dazu braucht man einmal die Steuer-ID und noch den Personalausweis mit der elektronischen ID. Diese E-ID haben alle Ausweise, die ab Juli 2017 ausgestellt wurden und kann zum Beispiel mit einem Kartenleser ausgelesen werden. Den hatte ich jetzt nicht, also habe ich das über Smartphone mit der offiziellen Ausweis-App gemacht. Hat super funktioniert und dann kam was, das hat mich selbst kurz überrascht. Ich sollte eine PIN eingeben, die zum Personalausweis dazu gehört.
0: Eine PIN? Was denn für eine PIN?
1: Ja, das war auch mein erster Gedanke. Die muss man tatsächlich zum Ausweis dazu bekommen haben, ist aber wirklich auch kein Problem, wenn man die nicht mehr hat oder nicht weiß, wo die ist. Man kann die PIN für den Online-Ausweis in jedem Bürgerbüro oder Bürgeramt neu setzen lassen. Und das macht ja auch wirklich Sinn, bei der Identifizierung im wahrsten Wortsinn auf Nummer sicher zu gehen. Geht hier ja schließlich ums Geld, also um sehr sensible Daten, die niemanden was angehen, außer einen selbst. Als ich das jedenfalls alles hatte, konnte ich meine Anfrage zu meinen Ansprüchen im Alter stellen und kurze Zeit später auch einsehen.
0: Und was bringt dir das jetzt? Was stellst du damit an?
1: Ich weiß jetzt, wie im Alter mein finanzieller Status quo aussieht. Das heißt, mit der digitalen Rentenübersicht habe ich jetzt eine echte Hausnummer, also eine nützliche Orientierungshilfe, die ich mir runterladen und bei Bedarf ausdrucken kann, um damit dann zum Beispiel zu einem Berater oder einer Beraterin der Deutschen Rentenversicherung zu gehen. Die können das dann mit mir ganz persönlich durchgehen und sehen, ob mich im Alter wirklich eine Finanzierungslücke erwartet und wie ich das vielleicht verhindern kann, damit ich mich eben nicht von meinen Ruhestandsplänen vorzeitig verabschieden muss.
0: Danke, Helke. Wenn ihr also wissen wollt, wie eure finanziellen Ansprüche im Alter sind, die digitale Rentenauskunft könnt ihr unter rentenübersicht.de beantragen. Hier findet ihr auch noch ganz viele Infos, wie es geht und zu den wichtigsten Fragen.
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0: ist der gute Laune Dienstagnachmittag bei Radio Saarschleifenland. Kommen wir mal zum Wetter und zur aktuellen RSL-Temperatur.
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0: Die aktuelle RSL-Temperatur liegt bei 32 Grad. Sonne und Wolken im Wechsel bis 21.36 Uhr, dann ist Schluss mit Sonne. Und dann geht's wolkenlos und klar durch die kommende Nacht bei 19 Grad. Morgen bewölkt 28 Grad, Donnerstag bewölkt 29 Grad und am Freitag gibt's Regen bei nur noch 26 Grad.
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0: Wir kommen zum Radio Saarschleifenland Erlebnistipp.
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2: Besuchen Sie den Tier- und Archepark im Plättelbornweg in Merzig. Der Park beherbergt vom Aussterben bedrohte Nutztierarten wie zum Beispiel Karakulschafe, Thüringer Waldziege, Hinterwälder Rinder und viele, viele mehr. Der Park ist immer bei freiem Eintritt für Sie geöffnet.
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0: Gute Laune Dienstagnachmittag ist der bei Radio Saarschleifenland. So, Musikfreunde, könnt ihr noch? Okay, wir blättern im Tagebuch der großen Hits. Bitte schön, Kollege Christian Zimmet.
1: 14. Juli 1984. Billy Idol arbeitet an seinem nächsten großen Hit, Eyes Without a Face.

Billy Idol liebt Horrorfilme. Und zwar nicht die großen Streifen, die jeder kennt, sondern die kleinen Indie-Produktionen oder ältere Horrorfilme aus Europa, die in Amerika wiederum keine Sau kennt. Zum Beispiel Les Yeux sans Visage oder auf Englisch Eyes Without a Face. In dem Film aus dem Jahr 1960 geht es um einen plastischen Chirurgen, der eine Tochter hat, deren Gesicht durch einen Autounfall entstellt wird. Er versucht, sie wieder so schön zu machen, wie sie vorher war, und mordet dafür, um an die passenden Teile zu kommen. Am Ende ist quasi alles neu, außer die Augen der Tochter, die immer noch ihre sind. Ganz so grausam geht es in Billy Idols Song nicht zu, aber als er Anfang der 80er eine Trennung verarbeitet, geht ihm dieser Film nicht aus dem Kopf. Er fühlt sich auch manchmal so, als wäre er eigentlich gar nicht mehr er selbst. Manchmal driftet er einfach ab und all das verarbeitet er in seinem Hit Eyes Without a Face.

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Schon was am Freitag und Samstagabend vor? Nein? Okay! Das Merziger Altstadtfest begeistert auch 2026 mit einem Kulturprogramm auf zwei Bühnen und einem weiteren Standort, wie es sich für die Jahreszeit gehört, alles unter freiem Himmel. Den Sommer genießen darf man am 17. und 18. Juli rund um die Altstadt und den Zerfassbach. Die Altstadtbühne freut sich auf Captain Dance und Rockwood. Die Musiker von Fietzbuchsen und The Mad Facts bereichern die Zerfassbach-Bühne. Und am dritten Standort in der Altstadt in Höhe der Lebenshilfe werden Erik Maas und Janisha für eine entspannte Atmosphäre sorgen. Sommerliche Getränke und abwechslungsreiche Snacks runden das Wochenende kulinarisch ab. Der Eintritt an beiden

0: Es wird 17 Uhr.
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2: Ich bin Marvin Standke. 5 Jahre nach der Flut im Ahrtal warnt die Deutsche Umwelthilfe vor neuem Hochwasser. Das Risiko im Kreis Ahrweiler bleibt hoch. Die Organisation fordert besseren Hochwasserschutz. Wichtig seien naturbasierte Lösungen. Flüsse bräuchten mehr Raum außerhalb der Ortschaften. Bisherige technische Maßnahmen reichten nicht aus. Bei der Flut 2021 starben 135 Menschen. Der Schaden betrug über 18 Milliarden Euro. Heute wird vor Ort der Opfer gedacht, mit dabei auch Bundespräsident Steinmeier und Kanzler Merz. Die sogenannte Koalition der Willigen, also die Unterstützer der Ukraine, planen erste gemeinsame Militärmanöver.
3: Die Übung soll im Herbst stattfinden. Austragungsort ist Polen. Ministerpräsident Tusk nannte Details der Übung. Neben Polen nehmen Frankreich und Deutschland teil. Bekannt wurde die Idee gestern in Paris. Dort traf sich die Koalition der Willigen. Geplant ist eine europäisch geführte Truppe. Die USA sollen sie unterstützen. Ziel ist Sicherheit für die Ukraine nach Kriegsende. Ulrike Klein, Redaktion.
2: Schwere Unwetter haben in Deutschland große Schäden angerichtet. Betroffen war vor allem der Norden. In Heidenau schlug Hagel Löcher in Dächer. Auch Autos und Solaranlagen wurden beschädigt. Anwohner berichteten von tennisballgroßen Hagelkörnern. In Hannover liefen Keller und Tiefgarage voll Wasser. Der Flughafen Hannover musste den Flugbetrieb stoppen. Auch in Mecklenburg-Vorpommern und Hessen gab es Hagel. In Calden war die Feuerwehr im Dauereinsatz. Weitere Einsätze gab es in NRW und Schleswig-Holstein. In den nächsten Tagen ist bundesweit immer wieder mit Gewittern, Starkregen und Hagel in einigen Regionen zu rechnen. Kinderchirurgen fordern eine Helmpflicht für E-Scooter. Grund ist die hohe Unfallzahl. Jährlich verunglücken über 2500 Minderjährige. Besonders betroffen sind 15- bis 18-Jährige. Für viele endet die Fahrt im Krankenhaus. Die Fachgesellschaft fordert auch gezielte Fahrtrainings. E-Scooter dürfen ab 14 Jahren gefahren werden. Der Bundestag beschloss vergangene Woche strengere Haftungsregeln für Betreiber. Geschädigte sollen künftig leichter Schadenersatz erhalten. Zuwanderung sichert laut Arbeitsagentur den deutschen Arbeitsmarkt. Das teilte die Behörde in Nürnberg mit. Zwischen 2014 und 2025 wuchs die Beschäftigung vor allem durch Zugewanderte. 43% des Wachstums entfielen auf Drittstaatler, zum Beispiel Syrer. Ein Drittel davon stammt aus Asylherkunftsländern. Erwerbsfähige ohne deutschen Pass nahmen um 3,4 Millionen zu. Vorstandsmitglied Terzenbach lobte die Fortschritte. Das vorhandene Potenzial müsse weiter erschlossen werden.
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2: Die aktuellen Temperaturen. Köln 31 Grad, Hamburg 22, Bremen 27 Grad, Berlin 24, Dresden 27, Frankfurt am Main 31 Grad, Stuttgart 34 Grad, München 33, Erfurt 29, in Münster 29 Grad. Im Norden und Nordwesten überwiegend freundliches Wetter. Zwischen einzelnen Wolken kommt reichlich Sonne durch. Regen ist dort nicht zu erwarten. In der Landesmitte und im Süden wechseln sich Sonne und dichte Bewölkung ab. Vereinzelt Schauer und Gewitter immer wieder möglich. In den übrigen Regionen bleibt es zunächst noch trocken. Die Schauer- und Gewittertätigkeit nimmt dann aber deutlich zu. Örtlich sind dabei kräftige, ergiebige Regenmengen möglich. Die Maxi-Werte 23 bis 36 Grad.
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5: Ja, dann fangen wir mal die letzte Stunde dieser Sendung an. 17 und 4 Minuten ist es. Hier ist der Nachmittag. Ich bin Meeting Gamriel.

0: In Deutschland lebt fast jeder Zehnte mit einer anerkannten Schwerbehinderung, so das Statistische Bundesamt. Diese Menschen kämpfen nicht nur im analogen Alltag mit Barrieren, zum Beispiel an Bahnhöfen, die über Treppen erreichbar sind, sondern auch im digitalen Raum. Ändern soll das das sogenannte Barrierefreiheitsstärkungsgesetz, laut dem die meisten Webseiten, Online-Shops und andere digitale Angebote barrierefrei sein sollen. Wie es um die digitale Barrierefreiheit in Deutschland steht und was genau überhaupt digitale Barrieren sind, weiß meine Kollegin Jessica Martin.
1: Digitale Barrieren sind Hürden im Internet, in Apps oder Dokumenten, die Menschen mit Behinderungen oder Einschränkungen den Zugang erschweren oder sogar verhindern. Das können zum Beispiel schlechte Kontraste oder nicht tastaturbedienbare und schlecht strukturierte Seiten sein. Die fehlende Barrierefreiheit hat im Alltag große Folgen.
2: Das heißt, alltägliche Dinge wie Online-Behördengänge, Wissen und Lernen oder Einkaufen werden unnötig erschwert und sogar unmöglich. Viele Betroffene sind dadurch immer wieder auf Unterstützung angewiesen, sei es durch Assistenz oder fremde Personen, obwohl sie die Aufgaben selbstständig erledigen könnten und auch wollen. Das heißt, diese digitalen Barrieren führen zu direkten Benachteiligungen im Alltag und im Beruf. Sie beeinträchtigen die Selbstständigkeit der Betroffenen, die Chancengleichheit und die gesellschaftliche Teilhabe erheblich.
1: Erklärt Nico Majkowski, Experte für digitale Barrierefreiheit beim gemeinnützigen Münchner Unternehmen Pfennig Parade Business inklusiv. Deshalb sorgt das Barrierefreiheitsstärkungsgesetz für bessere Bedingungen. Unternehmen, die da nicht mitziehen, drohen nicht nur rechtliche Konsequenzen.
2: Je nach Einzelfall und Fehlersituation drohen Bußgelder von bis zu 100.000 Euro oder sogar Betriebseinschränkungen, wie zum Beispiel die Abschaltung der Webseite. Gleichzeitig verschenken die Unternehmen wirtschaftliches Potenzial, wenn ihre digitalen Angebote, Webseiten, mobilen Applikationen nicht barrierefrei sind. Sie schließen damit diese große und kaufkräftige Zielgruppe von den Menschen mit Behinderung aus. Studien der Aktion Mensch zeigen, dass über 60% der Menschen mit Beeinträchtigung Online-Shops nutzen. Das ist sogar häufiger als Menschen ohne Beeinträchtigung, allein aufgrund der Tatsache ihrer eingeschränkten Mobilität.
1: Es lohnt sich also für alle, digitale Barrieren abzubauen und dabei gibt es tatkräftige Unterstützung.
2: Externe Dienstleister wie wir vom Pfennig Parade Business inklusiv unterstützen Unternehmen dabei, den Status quo fundiert zu analysieren, Fehler festzustellen und daraus einen realistischen, umsetzbaren Fahrplan zu entwickeln. Wir testen nicht nur technisch, sondern gemeinsam mit Expertinnen und Experten, die selbst eine Behinderung haben, als deren natürliche Stärke. Außerdem sollten Sie die Barrierefreiheit von Beginn an möglichst früh mitdenken. Idealerweise schon bei der Planung einer neuen Webseite, einer mobilen App, im digitalen Prozess des Human-Centered Design. Und es heißt jetzt mit dem Gesetz langfristig dranbleiben. Das heißt regelmäßige Schulungen, regelmäßige Wissensweitergaben, um die digitale Barrierefreiheit in Ihrem Unternehmen nachhaltig zu verankern.
0: Seit gut einem Jahr ist das sogenannte Barrierefreiheitsstärkungsgesetz in Kraft, laut dem alle Webseiten, Online-Shops und andere digitale Angebote barrierefrei sein sollen. Aktuell gibt es hier aber noch viel Luft nach oben. Davon kann auch ich ein Lied singen. Unternehmen, die nicht handeln, müssen einerseits mit Strafen rechnen, andererseits entgehen ihnen viele Kunden. Denn über 60% der Menschen mit Beeinträchtigungen kaufen zum Beispiel online ein. Mehr Infos für Unternehmen, die digitale Barrieren abbauen wollen, gibt's im Netz unter digitalebarrierefreiheit.de.

0: Freiheit, Selbstverwirklichung und eine sichere Zukunft. Aktuellen Studien zufolge steht das bei jungen Menschen zwischen 15 und 25 Jahren gerade hoch im Kurs. Allerdings wächst auch die Sorge, ob das klappt mit der sicheren Zukunft. Im Fokus der Diskussion stehen insbesondere die gesetzlichen Rente und die Angst vor der Altersarmut. Aber gegen diese Angst kann man etwas tun, mit dem nötigen Wissen. Mario Hartwig hat sich mal schlau gemacht, wo genau junge Menschen sich informieren können.
1: Wer die gesetzliche Rente durch eine private oder betriebliche Altersvorsorge ergänzen will, braucht dafür ein solides Finanzwissen als Grundlage. Das steht aber in unseren Schulen gar nicht auf dem Lehrplan.
2: Die Deutsche Rentenversicherung hat deshalb die Jugendinitiative Rentenblicker im Angebot, um junge Menschen so früh wie möglich fit für dieses Thema zu machen. Auf der Internetseite rentenblicker.de gibt es Infopakete für verschiedene Lebenslagen. Das sind passgenaue Informationen, zum Beispiel für junge Menschen in der Berufsausbildung, bei der Arbeitssuche oder im Freiwilligendienst. Auf der Seite erklären wir auch wichtige Fachbegriffe wie Entgeltpunkte, Ferienjob oder Rehabilitation. Und kurze Videos beantworten Fragen rund um die Sozialversicherung. Außerdem informieren wir über sinnvolle Möglichkeiten einer privaten Altersvorsorge als Ergänzung zur gesetzlichen Rente.
1: So Annika Krempel von der Deutschen Rentenversicherung. Natürlich gibt's diese Informationen auch auf Instagram, YouTube und auf TikTok.
2: Gerade TikTok ist auch wirklich immens wichtig, um Schüler, Auszubildende und Studierende zu erreichen. Dort findet man uns unter @rentenblicker und dort erklären junge Menschen dann komplexe Sozialversicherungsthemen in unter einer Minute. Immer lustig und unterhaltsam. Das geht von Nebenjobs und Ausbildungszeiten über die erste Festanstellung bis hin zu Tipps und Tricks für eine private Vorsorge, damit man später gut versorgt ist.
1: Außerdem unterstützt der Rentenblicker auch Schüler und Lehrer mit einem kostenlosen Unterrichtsangebot rund ums Thema Altersvorsorge.
2: Dafür bietet der Rentenblicker Schüler- und Lehrermaterialien an, die Ideen, Anleitungen und Informationen für den Unterricht enthalten. Alle Materialien lassen sich auf unserer Webseite herunterladen oder als Klassensatz kostenlos bestellen. Außerdem kommen wir mit unseren Referenten auch direkt in die Schule und unterstützen die Lehrerinnen und Lehrer dort bei der Vermittlung der Themen Rente und Altersvorsorge im Unterricht. Also wer das jetzt hört und Interesse hat, bitte gern bei uns melden.
0: Wer mehr darüber wissen möchte, klickt einfach mal auf rentenblicker.de oder sucht auf den großen Social-Media-Plattformen nach dem Rentenblicker.

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0: So klingt der gute Laune Dienstagnachmittag bei Radio Saarschleifenland und so klingt es, wenn ich übers Wetter spreche. Hier die aktuelle RSL-Temperatur.
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0: Die aktuelle RSL-Temperatur liegt bei 32 Grad. Es ist heiß, aber Wolken schützen uns immer wieder vor der Sonne. Und das geht auch am Abend so weiter. Um 21.36 Uhr knipsen wir die Sonne aus. Und sternklar geht es dann durch die kommende Nacht bei 19 Grad. Morgen 28 Grad und bewölkt, Donnerstag 29 Grad und bewölkt. Und am Freitag gibt es eine kleinere Abkühlung. Und es regnet bei 26 Grad.
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0: Einen wunderschönen Spätnachmittag wünsche ich euch. Hier ist Radio Saarschleifenland, jetzt mit dem Tagebuch der großen Hits. Wir blättern mal wieder.
1: 14. Juli 2012. Lana Del Rey steigt neu in die Charts ein mit Summertime Sadness. Elizabeth Woolridge Grant wird 1985 in New York geboren. Sie wächst in einem streng religiösen Umfeld auf und tut schon früh alles, um dort irgendwie auszubrechen, anders zu sein. Also wird sie Model. Ende der 90er ist sie zusammen mit Lindsay Lohan auf den Taschen von Abercrombie & Fitch zu sehen. Sie studiert und macht einen Bachelor in Philosophie. Sie arbeitet nebenher als Sozialarbeiterin in Obdachlosenheimen und hilft dort nicht nur Obdachlosen, sondern auch Drogenabhängigen und Alkoholikern. Und eigentlich, da will sie aber Musik machen. Seit sie 15 ist, steht sie auf den Bühnen und singt mal solo, mal mit Ensemble. Sie hat ihre eigene Vorstellung von Popmusik, von Romantik. Und findet dann in einem kleinen Ort in Florida den Schlüssel. Delray Beach. Dort wohnt eine Freundin und dort wird Elizabeth klar, auf der Bühne bin ich jemand anderes. Da bin ich Lana Del Rey. So kann ich meine eigenen Vorstellungen leben und auch musikalisch umsetzen. Ein paar Jahre später kommt dann ihr großer Durchbruch mit ihrer Version von Popmusik und Romantik. Summertime

0: Geil.
1: Wir kommen zum Radio Saarschleifenland Erlebnistipp.
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1: Heute sind wir quasi mit unserem Erlebnistipp auf dem Merziger Hausberg unterwegs. Wir wandern zum Kreuzberg mit der Kreuzbergkapelle. Auf dem Berg hoch über der Stadt steht die 1858 erbaute Kreuzbergkapelle. Von diesem Aussichtspunkt aus hat man die weite Landschaft, viele Merziger Stadtbezirke und einige der markanten Merziger Denkmäler im Blick. Unterhalb der Kapelle ist ein historischer Weinberg wieder mit Reben bestockt. Seit ein paar Jahren kümmert sich der Wein- und Kulturfreunde Kreuzberg Merzig e.V. um die Reben und nach der Weinlese gibt es nun echten Wein von der Saar in Merzig, den Kreuzbergwein.
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1: Radio Saarschleifenland, der gute Laune Dienstagnachmittag geht zu Ende. Dieser Nachmittag neigt sich dem Abend entgegen. Hey, und da frage ich mich doch. Keine Ahnung, vielleicht der Uli. Oder unser Oberbürgermeister. Wer weiß, vielleicht ist das auch so ein Urandreher.

0: Das war der Nachmittag bei Radio Salzschleifenland. Ich wünsche euch einen wunderbaren Abend. Genießt die Zeit. Wir hören uns morgen früh um 6 wieder. Ich bin Metin Gabriel. Freue mich auf morgen früh. Also macht's gut. Ich bin weg. Tschüss.
1: Tschüss.
2: Heute ist nicht alle Tage. Ich komme wieder. Keine Frage.

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0: Es wird 18 Uhr.
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2: Ich bin Marvin Standke. Heute vor 5 Jahren zerstörte eine Flut das Ahrtal. Bundespräsident Steinmeier erinnerte an die Katastrophe. Schmerz und Leid seien nicht vergessen, sagte er. Zugleich lobte er den Zusammenhalt der Menschen danach. Rheinland-Pfalz Ministerpräsident Schnieder mahnte, hinter jeder Opferzahl stehe ein Schicksal. In der Flutnacht 2021 starben über 180 Menschen. Allein im Ahrtal waren es 135. Die Deutsche Umwelthilfe warnt vor neuem Hochwasser. Das Risiko im Kreis Ahrweiler bleibe hoch. Frankreich hat in Paris seinen Nationalfeiertag begangen.
3: Es war die größte Militärparade der Landesgeschichte. Mehr als 7000 Soldaten marschierten über die Champs-Élysées. Rund 50.000 Zuschauer verfolgten den Aufmarsch. Dabei waren auch Soldaten der sogenannten Koalition der Willigen. Der Élysée-Palast sprach von Wiederaufrüstung und strategischem Erwachen Europas. Unter den Gästen war auch Bundeskanzler Merz. Ulrike Klein, Redaktion.
2: Nach der Gewalttat an einem Gymnasium in Schongau ermittelt jetzt die Bayerische Zentralstelle für Extremismus und Terrorismus. Zunächst war von einem Amoklauf die Rede. Ein 16-Jähriger soll 2 Schülerinnen mit einem Messer schwer verletzt haben. Ihm wird 2-facher versuchter Mord vorgeworfen. Medienberichten zufolge verfasste er ein Manifest mit Hass gegen Frauen, Muslime und Homosexuelle. Zudem soll er Attentäter aus Christchurch und Sandy Hook verherrlicht haben. Die Zahl der Anträge auf Kriegsdienstverweigerung ist stark gestiegen. Im ersten Halbjahr gingen rund 5.800 Anträge ein. Im gesamten Vorjahr waren es nur etwa 3.800. Seit diesem Jahr werden alle 18-Jährigen zum Wehrdienst befragt. Männer müssen den Fragebogen verpflichtend ausfüllen. Für Frauen ist die Teilnahme freiwillig. Die Wehrpflicht ruht derzeit, könnte aber wieder eingeführt werden. Und heute Abend steigt das erste Fußball-WM-Halbfinale. Frankreich trifft auf Spanien. Beide Teams sind bislang ungeschlagen im Turnier. Frankreich gewann alle 6 bisherigen Spiele. Spanien holte 5 Siege und ein Unentschieden. Im letzten Duell der beiden 2025 fielen ganze 9 Tore. Spanien gewann damals mit 5:4. Ja, und das Spiel heute startet dann um 21 Uhr unserer Zeit.
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2: Die aktuellen Temperaturen. Köln 31 Grad, Hamburg 22, Bremen 27 Grad, Berlin 24, Dresden 27, Frankfurt am Main 31 Grad, Stuttgart 34 Grad, München 33, Erfurt 29, in Münster 29 Grad. Im Norden und Nordwesten überwiegend freundliches Wetter. Zwischen einzelnen Wolken kommt reichlich Sonne durch. Regen ist dort nicht zu erwarten. In der Landesmitte und im Süden wechseln sich Sonne und dichte Bewölkung ab. Vereinzelt Schauer und Gewitter immer wieder möglich. In den übrigen Regionen bleibt es zunächst noch trocken. Die Schauer- und Gewittertätigkeit nimmt dann aber deutlich zu. Örtlich sind dabei kräftige, ergiebige Regenmengen möglich. Die Maxi-Werte 23 bis 36 Grad.
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0: Es wird 19 Uhr.
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2: Ich bin Marvin Standke. Heute vor 5 Jahren zerstörte eine Flut das Ahrtal. Bundespräsident Steinmeier erinnerte an die Katastrophe. Schmerz und Leid seien nicht vergessen, sagte er. Zugleich lobte er den Zusammenhalt der Menschen danach. Rheinland-Pfalz Ministerpräsident Schnieder mahnte, hinter jeder Opferzahl stehe ein Schicksal. In der Flutnacht 2021 starben über 180 Menschen. Allein im Ahrtal waren es 135. Die Deutsche Umwelthilfe warnt vor neuem Hochwasser. Das Risiko im Kreis Ahrweiler bleibe hoch. US-Präsident Trump verzichtet nun doch auf eine Gebühr für Schiffspassagen durch die Straße von Hormuz.
3: Das teilte er auf seiner Internetplattform mit. Nach eigenen Angaben führten produktive Gespräche mit den Golfstaaten zu der Entscheidung. Statt einer Schiffsmaut setzt Trump jetzt auf Handels- und Investitionsabkommen. Deren Einnahmen sollen die US-Kosten für die Sicherheit in der Meerenge decken. Zuletzt waren die Ölpreise wieder deutlich gestiegen. Ulrike Klein, Redaktion.
2: Nach der Gewalttat an einem Gymnasium in Schongau ermittelt jetzt die Bayerische Zentralstelle für Extremismus und Terrorismus. Zunächst war von einem Amoklauf die Rede. Ein 16-Jähriger soll 2 Schülerinnen mit einem Messer schwer verletzt haben. Ihm wird 2-facher versuchter Mord vorgeworfen. Medienberichten zufolge verfasste er ein Manifest mit Hass gegen Frauen, Muslime und Homosexuelle. Zudem soll er Attentäter aus Christchurch und Sandy Hook verherrlicht haben. Die Zahl der Anträge auf Kriegsdienstverweigerung ist stark gestiegen. Im ersten Halbjahr gingen rund 5.800 Anträge ein. Im gesamten Vorjahr waren es nur etwa 3.800. Seit diesem Jahr werden alle 18-Jährigen zum Wehrdienst befragt. Männer müssen den Fragebogen verpflichtend ausfüllen. Für Frauen ist die Teilnahme freiwillig. Die Wehrpflicht ruht derzeit, könnte aber wieder eingeführt werden. Und heute Abend steigt das erste Fußball-WM-Halbfinale. Frankreich trifft auf Spanien. Beide Teams sind bislang ungeschlagen im Turnier. Frankreich gewann alle 6 bisherigen Spiele. Spanien holte 5 Siege und ein Unentschieden. Im letzten Duell der beiden 2025 fielen ganze 9 Tore. Spanien gewann damals mit 5:4. Ja, und das Spiel heute startet dann um 21 Uhr unserer Zeit.
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2: Die aktuellen Temperaturen. Köln 31 Grad, Hamburg 22, Bremen 27 Grad, Berlin 24, Dresden 27, Frankfurt am Main 31 Grad, Stuttgart 34 Grad, München 33, Erfurt 29, in Münster 29 Grad. Im Norden und Nordwesten überwiegend freundliches Wetter. Zwischen einzelnen Wolken kommt reichlich Sonne durch. Regen ist dort nicht zu erwarten. In der Landesmitte und im Süden wechseln sich Sonne und dichte Bewölkung ab. Vereinzelt Schauer und Gewitter immer wieder möglich. In den übrigen Regionen bleibt es zunächst noch trocken. Die Schauer- und Gewittertätigkeit nimmt dann aber deutlich zu. Örtlich sind dabei kräftige, ergiebige Regenmengen möglich. Die Maxi-Werte 23 bis 36 Grad.
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0: Es wird 20 Uhr.
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2: Ich bin Marvin Standke. Heute vor 5 Jahren zerstörte eine Flut das Ahrtal. Bundespräsident Steinmeier erinnerte an die Katastrophe. Schmerz und Leid seien nicht vergessen, sagte er. Zugleich lobte er den Zusammenhalt der Menschen danach. Rheinland-Pfalz-Ministerpräsident Schnieder mahnte, hinter jeder Opferzahl stehe ein Schicksal. In der Flutnacht 2021 starben über 180 Menschen. Allein im Ahrtal waren es 135. Die Deutsche Umwelthilfe warnt vor neuem Hochwasser. Das Risiko im Kreis Ahrweiler bleibe hoch. US-Präsident Trump verzichtet nun doch auf eine Gebühr für Schiffspassagen durch die Straße von Hormuz.
3: Das teilte er auf seiner Internetplattform mit. Nach eigenen Angaben führten produktive Gespräche mit den Golfstaaten zu der Entscheidung. Statt einer Schiffsmaut setzt Trump jetzt auf Handels- und Investitionsabkommen. Deren Einnahmen sollen die US-Kosten für die Sicherheit in der Meerenge decken. Zuletzt waren die Ölpreise wieder deutlich gestiegen. Ulrike Klein, Redaktion.
2: Nach der Gewalttat an einem Gymnasium in Schongau ermittelt jetzt die Bayerische Zentralstelle für Extremismus und Terrorismus. Zunächst war von einem Amoklauf die Rede. Ein 16-Jähriger soll 2 Schülerinnen mit einem Messer schwer verletzt haben. Ihm wird zweifacher versuchter Mord vorgeworfen. Medienberichten zufolge verfasste er ein Manifest mit Hass gegen Frauen, Muslime und Homosexuelle. Zudem soll er Attentäter aus Christchurch und Sandy Hook verherrlicht haben. Und heute Abend steigt das erste Fußball-WM-Halbfinale. Frankreich trifft auf Spanien. Beide Teams sind bislang ungeschlagen im Turnier. Frankreich gewann alle 6 bisherigen Spiele. Spanien holte 5 Siege und ein Unentschieden. Im letzten Duell der beiden 2025 fielen ganze 9 Tore. Spanien gewann damals mit 5:4. Ja, und das Spiel heute startet dann um 21 Uhr unserer Zeit.
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2: In der Mitte und im Süden noch einige, zum Teil kräftige Schauer und Gewitter unterwegs, die sich südostwärts verlagern und vor allem dann in Richtung Bayern noch gelegentlich Starkregen bringen können. Im Verlauf klingen die Schauer und Gewitter ab und dann bleibt es vielerorts trocken und der Himmel klart gebietsweise auf. In der Nordhälfte nur locker bewölkt und trocken, die Tiefstwerte 20 bis 9 Grad. Und die Aussichten, ein Mix aus Sonne, Wolken und Hitzegewittern erwartet uns bei maximal 22 bis 33 Grad.
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0: Es wird 21 Uhr.
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2: Ich bin Marvin Standke. Heute vor 5 Jahren zerstörte eine Flut das Ahrtal. Bundespräsident Steinmeier erinnerte an die Katastrophe. Schmerz und Leid seien nicht vergessen, sagte er. Zugleich lobte er den Zusammenhalt der Menschen danach. Rheinland-Pfalz Ministerpräsident Schnieder mahnte, hinter jeder Opferzahl stehe ein Schicksal. In der Flutnacht 2021 starben über 180 Menschen. Allein im Ahrtal waren es 135. Die Deutsche Umwelthilfe warnt vor neuem Hochwasser. Das Risiko im Kreis Ahrweiler bleibe hoch. US-Präsident Trump verzichtet nun doch auf eine Gebühr für Schiffspassagen durch die Straße von Hormuz.
3: Das teilte er auf seiner Internetplattform mit. Nach eigenen Angaben führten produktive Gespräche mit den Golfstaaten zu der Entscheidung. Statt einer Schiffsmaut setzt Trump jetzt auf Handels- und Investitionsabkommen. Deren Einnahmen sollen die US-Kosten für die Sicherheit in der Meerenge decken. Zuletzt waren die Ölpreise wieder deutlich gestiegen. Ulrike Klein, Redaktion.
2: Nach der Gewalttat an einem Gymnasium in Schongau ermittelt jetzt die Bayerische Zentralstelle für Extremismus und Terrorismus. Zunächst war von einem Amoklauf die Rede. Ein 16-Jähriger soll 2 Schülerinnen mit einem Messer schwer verletzt haben. Ihm wird zweifacher versuchter Mord vorgeworfen. Medienberichten zufolge verfasste er ein Manifest mit Hass gegen Frauen, Muslime und Homosexuelle. Zudem soll er Attentäter aus Christchurch und Sandy Hook verherrlicht haben. Und heute Abend steigt das erste Fußball-WM-Halbfinale. Frankreich trifft auf Spanien. Beide Teams sind bislang ungeschlagen im Turnier. Frankreich gewann alle 6 bisherigen Spiele. Spanien holte 5 Siege und ein Unentschieden. Im letzten Duell der beiden 2025 fielen ganze 9 Tore. Spanien gewann damals mit 5:4. Ja, und das Spiel heute startet dann um 21 Uhr unserer Zeit.
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2: In der Mitte und im Süden noch einige, zum Teil kräftige Schauer und Gewitter unterwegs, die sich südostwärts verlagern und vor allem dann in Richtung Bayern noch gelegentlich Starkregen bringen können. Im Verlauf klingen die Schauer und Gewitter ab und dann bleibt es vielerorts trocken und der Himmel klart gebietsweise auf. In der Nordhälfte nur locker bewölkt und trocken, die Tiefstwerte 20 bis 9 Grad. Und die Aussichten, ein Mix aus Sonne, Wolken und Hitzegewittern erwartet uns bei maximal 22 bis 33 Grad.
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0: Es wird 22 Uhr.
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2: Ich bin Marvin Stanke und das war der Tag. 5 Jahre nach der Flut im Ahrtal warnt die Deutsche Umwelthilfe von neuem Hochwasser. Das Risiko im Kreis Ahrweiler bleibt hoch. Die Organisation fordert besseren Hochwasserschutz. Wichtig seien naturbasierte Lösungen. Flüsse bräuchten mehr Raum außerhalb der Ortschaften. Bisherige technische Maßnahmen reichten nicht aus. Bei der Flut 2021 starben 135 Menschen. Der Schaden betrug über 18 Milliarden Euro. Heute wurde vor Ort der Opfer gedacht, mit dabei auch Bundespräsident Steinmeier und Kanzler Merz. Die Zahl der Wehrdienstverweigerer ist deutlich gestiegen. Bis Juni gingen fast 5.900 Anträge ein. Im ganzen letzten Jahr waren es nur 3.900. Seit Januar prüfen Ämter die Wehrfähigkeit junger Männer. Das erklärt dann wohl die hohe Zahl. Auch die Sicherheitslage spielt eine Rolle. Derzeit gilt keine allgemeine Wehrpflicht. Die Bundeswehr soll aber wachsen. Zunächst mit freiwilligen Soldatinnen und Soldaten. Reicht das nicht, könnte die Bedarfswehrpflicht greifen. Dafür braucht es einen neuen Bundestagsbeschluss. Und Zuwanderung sichert laut Arbeitsagentur den deutschen Arbeitsmarkt. Das teilte die Behörde in Nürnberg mit. Zwischen 2014 und 2025 wuchs die Beschäftigung vor allem durch Zugewanderte. 43% des Wachstums entfielen auf sogenannte Drittstaatler, zum Beispiel Syrer. Erwerbsfähige ohne deutschen Pass nahmen um 3,4 Millionen zu. Vorstandsmitglied Terzenbach lobte die Fortschritte. Das vorhandene Potenzial müsse weiter erschlossen werden.
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2: In der Mitte und im Süden noch einige, zum Teil kräftige Schauer und Gewitter unterwegs, die sich südostwärts verlagern und vor allem dann in Richtung Bayern noch gelegentlich Starkregen bringen können. Im Verlauf klingen die Schauer und Gewitter ab und dann bleibt es vielerorts trocken und der Himmel klart gebietsweise auf. In der Nordhälfte nur locker bewölkt und trocken, die Tiefstwerte 20 bis 9 Grad. Und die Aussichten, ein Mix aus Sonne, Wolken und Hitzegewittern erwartet uns bei maximal 22 bis 33 Grad.
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0: Es wird 23 Uhr.
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2: Ich bin Marvin Stanke und das war der Tag. 5 Jahre nach der Flut im Ahrtal warnt die Deutsche Umwelthilfe von neuem Hochwasser. Das Risiko im Kreis Ahrweiler bleibt hoch. Die Organisation fordert besseren Hochwasserschutz. Wichtig seien naturbasierte Lösungen. Flüsse bräuchten mehr Raum außerhalb der Ortschaften. Bisherige technische Maßnahmen reichten nicht aus. Bei der Flut 2021 starben 135 Menschen. Der Schaden betrug über 18 Milliarden Euro. Heute wurde vor Ort der Opfer gedacht, mit dabei auch Bundespräsident Steinmeier und Kanzler Merz. Die Zahl der Wehrdienstverweigerer ist deutlich gestiegen. Bis Juni gingen fast 5.900 Anträge ein. Im ganzen letzten Jahr waren es nur 3.900. Seit Januar prüfen Ämter die Wehrfähigkeit junger Männer. Das erklärt dann wohl die hohe Zahl. Auch die Sicherheitslage spielt eine Rolle. Derzeit gilt keine allgemeine Wehrpflicht. Die Bundeswehr soll aber wachsen. Zunächst mit freiwilligen Soldatinnen und Soldaten. Reicht das nicht, könnte die Bedarfswehrpflicht greifen. Dafür braucht es einen neuen Bundestagsbeschluss. Und Zuwanderung sichert laut Arbeitsagentur den deutschen Arbeitsmarkt. Das teilte die Behörde in Nürnberg mit. Zwischen 2014 und 2025 wuchs die Beschäftigung vor allem durch Zugewanderte. 43% des Wachstums entfielen auf sogenannte Drittstaatler, zum Beispiel Syrer. Erwerbsfähige ohne deutschen Pass nahmen um 3,4 Millionen zu. Vorstandsmitglied Terzenbach lobte die Fortschritte. Das vorhandene Potenzial müsse weiter erschlossen werden.
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2: In der Mitte und im Süden noch einige, zum Teil kräftige Schauer und Gewitter unterwegs, die sich südostwärts verlagern und vor allem dann in Richtung Bayern noch gelegentlich Starkregen bringen können. Im Verlauf klingen die Schauer und Gewitter ab und dann bleibt es vielerorts trocken und der Himmel klart gebietsweise auf. In der Nordhälfte nur locker bewölkt und trocken, die Tiefstwerte 20 bis 9 Grad. Und die Aussichten, ein Mix aus Sonne, Wolken und Hitzegewittern erwartet uns bei maximal 22 bis 33 Grad.
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0: Es wird 0 Uhr.
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2: Ich bin Marvin Standke und das wird der Tag. Heute ist Weltjugendtag der Fähigkeiten der Vereinten Nationen. Im Mittelpunkt stehen Bildung, Ausbildung und Chancen für junge Menschen. Das Motto lautet Fähigkeiten für eine gemeinsame Zukunft. Die UN fordert mehr Investitionen in moderne Ausbildungsprogramme. Denn künstliche Intelligenz und Klimawandel verändern die Arbeitswelt. Junge Menschen bräuchten digitale, technische und soziale Kompetenzen. Weltweit sind viele Jugendliche ohne Arbeit, Ausbildung oder Studium. Berufliche Bildung soll den Einstieg ins Arbeitsleben erleichtern. Heute berät die EU-Kommission in Straßburg über wichtige Themen. Auf der Tagesordnung stehen Energie, Klimapolitik und Rechtsstaatlichkeit. Außerdem endet die EU-Frist für neue Regeln gegen Menschenhandel. Die Mitgliedstaaten müssen neue Schutzregeln für Opfer umsetzen. Die Vorgaben sollen Betroffene besser schützen und unterstützen. Auch Ermittlungen gegen Täter sollen dadurch verbessert werden. Menschenhandel betrifft besonders Frauen, Kinder und besonders schutzbedürftige Menschen. Bei der Fußball-WM steht heute das zweite Halbfinale an. England trifft auf Argentinien und spielt um den Einzug ins Finale. Gespielt wird am Abend im Stadion von Atlanta. Das Spiel startet um 21 Uhr unserer Zeit. Der Sieger zieht dann ins WM-Finale am Sonntag ein.
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2: In der Mitte und im Süden noch einige, zum Teil kräftige Schauer und Gewitter unterwegs, die sich südostwärts verlagern und vor allem dann in Richtung Bayern noch gelegentlich Starkregen bringen können. Im Verlauf klingen die Schauer und Gewitter ab und dann bleibt es vielerorts trocken und der Himmel klart gebietsweise auf. In der Nordhälfte nur locker bewölkt und trocken, die Tiefstwerte 20 bis 9 Grad. Und die Aussichten, ein Mix aus Sonne, Wolken und Hitzegewittern erwartet uns bei maximal 22 bis 33 Grad.
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0: Es wird 1 Uhr.
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2: Ich bin Marvin Standke und das wird der Tag. Heute ist Weltjugendtag der Fähigkeiten der Vereinten Nationen. Im Mittelpunkt stehen Bildung, Ausbildung und Chancen für junge Menschen. Das Motto lautet Fähigkeiten für eine gemeinsame Zukunft. Die UN fordert mehr Investitionen in moderne Ausbildungsprogramme, denn künstliche Intelligenz und Klimawandel verändern die Arbeitswelt. Junge Menschen bräuchten digitale, technische und soziale Kompetenzen. Weltweit sind viele Jugendliche ohne Arbeit, Ausbildung oder Studium. Berufliche Bildung soll den Einstieg ins Arbeitsleben erleichtern. Heute berät die EU-Kommission in Straßburg über wichtige Themen. Auf der Tagesordnung stehen Energie, Klimapolitik und Rechtsstaatlichkeit. Außerdem endet die EU-Frist für neue Regeln gegen Menschenhandel. Die Mitgliedstaaten müssen neue Schutzregeln für Opfer umsetzen. Die Vorgaben sollen Betroffene besser schützen und unterstützen. Auch Ermittlungen gegen Täter sollen dadurch verbessert werden. Menschenhandel betrifft besonders Frauen, Kinder und besonders schutzbedürftige Menschen. Bei der Fußball-WM steht heute das zweite Halbfinale an. England trifft auf Argentinien und spielt um den Einzug ins Finale. Gespielt wird am Abend im Stadion von Atlanta. Das Spiel startet um 21 Uhr unserer Zeit. Der Sieger zieht dann ins WM-Finale am Sonntag ein.
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2: In der Mitte und im Süden noch einige, zum Teil kräftige Schauer und Gewitter unterwegs, die sich südostwärts verlagern und vor allem dann in Richtung Bayern noch gelegentlich Starkregen bringen können. Im Verlauf klingen die Schauer und Gewitter ab und dann bleibt es vielerorts trocken und der Himmel klart gebietsweise auf. In der Nordhälfte nur locker bewölkt und trocken, die Tiefstwerte 20 bis 9 Grad. Und die Aussichten, ein Mix aus Sonne, Wolken und Hitzegewittern erwartet uns bei maximal 22 bis 33 Grad.
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0: Es wird 2 Uhr.
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2: Ich bin Marvin Standke und das wird der Tag. Heute ist Weltjugendtag der Fähigkeiten der Vereinten Nationen. Im Mittelpunkt stehen Bildung, Ausbildung und Chancen für junge Menschen. Das Motto lautet Fähigkeiten für eine gemeinsame Zukunft. Die UN fordert mehr Investitionen in moderne Ausbildungsprogramme. Denn künstliche Intelligenz und Klimawandel verändern die Arbeitswelt. Junge Menschen bräuchten digitale, technische und soziale Kompetenzen. Weltweit sind viele Jugendliche ohne Arbeit, Ausbildung oder Studium. Berufliche Bildung soll den Einstieg ins Arbeitsleben erleichtern. Heute berät die EU-Kommission in Straßburg über wichtige Themen. Auf der Tagesordnung stehen Energie, Klimapolitik und Rechtsstaatlichkeit. Außerdem endet die EU-Frist für neue Regeln gegen Menschenhandel. Die Mitgliedstaaten müssen neue Schutzregeln für Opfer umsetzen. Die Vorgaben sollen Betroffene besser schützen und unterstützen. Auch Ermittlungen gegen Täter sollen dadurch verbessert werden. Menschenhandel betrifft besonders Frauen, Kinder und besonders schutzbedürftige Menschen. Bei der Fußball-WM steht heute das zweite Halbfinale an. England trifft auf Argentinien und spielt um den Einzug ins Finale. Gespielt wird am Abend im Stadion von Atlanta. Das Spiel startet um 21 Uhr unserer Zeit. Der Sieger zieht dann ins WM-Finale am Sonntag ein.
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2: In der Mitte und im Süden noch einige, zum Teil kräftige Schauer und Gewitter unterwegs, die sich südostwärts verlagern und vor allem dann in Richtung Bayern noch gelegentlich Starkregen bringen können. Im Verlauf klingen die Schauer und Gewitter ab und dann bleibt es vielerorts trocken und der Himmel klart gebietsweise auf. In der Nordhälfte nur locker bewölkt und trocken, die Tiefstwerte 20 bis 9 Grad. Und die Aussichten, ein Mix aus Sonne, Wolken und Hitzegewittern erwartet uns bei maximal 22 bis 33 Grad.
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